0: Jetzt habe ich einen Captain Crunch Hazelnut Flavor Frappuccino bestellt. Oh, ich wollte doch nur einen Kaffee.
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0: Wer?
1: Wer hat dir das gesagt?
0: Wer hat dir das gesagt?
1: Wer hat dir das gesagt?
0: Dass ich ein Playboy bin?
1: Wer hat dir das gesagt?
0: Ich muss es wissen, also bitte.
1: Sag mir,
0: wer dir das gesagt hat? Erstens ist es unverantwortlich, so etwas über irgendjemanden zu behaupten. Und zweitens ist es wahr. Ja, ich bin ein Filou der alten Schule und ich sag dir eins, du kannst einem Känguru das Hüpfen nicht verbieten. Man zeigt mit dem Finger auf mich. Dabei erfülle ich nur meine gesellschaftliche Pflicht. Das notwendige Böse ist Teil unserer Kultur. Und ich bring frischen Wind in eure vernagelten Verhältnisse. Dafür müsste man mir dankbar sein. Stattdessen beschimpft man mich. Ey, man nennt mich Wanderhode. Und das tut mir weh. Da ist Saint-Tropez, da ist dein Motorboot und da sind wir zwei Hübschen. Wir fahren hinaus aufs offene Meer, ich binde das Ruder fest und nur die Sonne ist Zeuge, wenn wir uns lieben auf dem frisch geölten Sonnendeck. Teak, allerfeinstes Tropenholz, kannst du dir gar nicht leisten, aber ey, darum geht es nicht. Es geht darum, seine Träume im Rahmen seiner Möglichkeiten auszuleben. Gleich kommt hier an unseren Tisch der große Banana Love Boat Becher. Verstehst du, was ich dir sagen will? Eine Südfrucht, zwei Löffel, etwas Puderzucker und schon fängt das Leben an zu pulsieren. Unter unserem Love Boat bebt die unendliche See und wir können nur bestehen, wenn wir ohne Angst zu den Löffeln greifen. Versteh doch, das Herz der Begierde schlägt in einem sehr, sehr alten, sehr einfachen Takt, genau wie ich. Mein Schwanz ist so hart wie die Rübenernte. Ey, lach nicht. Respektiere die Rübenernte, auch wenn sie dir gebückt und sandig vorkommt. Ey, ich schwör dir, heute Nacht werden wir zwei noch in ganz alter Erde graben. Yeah. Siehst du die Tränen in meinen Augen? Ich muss dir gestehen, ich habe eine Salzblase. Meine Begierde bringt die Harnsäure dazu, sich zu winzigen Urindiamanten zu verdichten. Soeben hat sich so ein Diamant auf die Reise gemacht und zerschneidet mir in diesem Augenblick die Harnröhre. Und das alles wegen dir. Wer hier mit wem am Tisch sitzt? Hey, das ist doch alles kein Zufall. Die Hormone haben die Tischkärtchen aufgestellt und wir folgen nur unserer Bestimmung. Du kriegst dort noch richtig was auf die Löffel. Aber bevor sich deine Eierstöcke schon die Lätzchen umbinden, gestatte mir noch eine einzige Frage.

es vielleicht ein Mann? Ein Verräter in den eigenen Reihen? Ich brauche seinen Namen und seine Adresse. Ich möchte mich mal mit ihm treffen. Verstehst du? Ich will ihn sehen. Am liebsten möchte ich ihm mit einem Backblech die 10 Gebote der Demut in die Fresse massieren. Ey, das sind wirklich höllische Schmerzen. Ey, das fühlt sich an, als würde sich da ein ganzes Collier durch mich durchschieben. Und das alles wegen dir. Und dafür bin ich dir dankbar, Chérie. Mhm. Aha, aha.

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1: Postwurfsendung. Reklameflyer. Sofortgeld-Bingo. Jeden Tag Gewinn-Auszahlung. Neben den fettgedruckten Überschriften Bilder glücklicher Gewinner. Martin K. aus Ulm strahlt über seinen Gewinn von 17.000 Euro. Und Birgit M. aus Oldenburg freut sich auch riesig. Sie hat 18.000 Euro gewonnen. Auf der Hauptseite klärt mich ein freundlicher junger Mann auf. Sie halten unsere große Chancenkarte für viel Freude und Jubel in Ihren Händen. Der Grund dafür ist, es gibt fantastisch viele Bingo-Chancen bis zu 25.000 Euro für möglichst viele Gewinner. Und es zeigt sich, viele attraktive Bingo-Preise können viele Menschen glücklich machen. Großartig ist, dass Sie sofort unter den Gewinnern dabei sein können. Deshalb schaffen Sie gleich Ihr Sofort-Bingo und gewinnen Sie noch heute bis zu 25.000 Euro. Können Sie gleich eine komplette waagerechte oder senkrechte Reihe ankreuzen? Bingo! Dann erhalten Sie gleich doppelte Gewinnchancen. Wie wunderbar! Was für ein schöner Tag! Ich soll der nächste Gewinner werden. Auf der Rückseite des Flyers befindet sich ein Bingo-Feld. Aber nicht nur das. Es gibt gleich 18 Zahlen dazu, die ich frei rubbeln muss. Alles ganz seriös, so wird zwischendurch versichert. Und über allen lächelt mich Hans-Peter F. aus Koblenz an. Er hat es ja auch geschafft. 22.000 Euro. Also mache ich mich ans Werk. Erst rubbeln, dann gucken, dann Zahlen ankreuzen. Und siehe, ich kann eine komplette Reihe senkrecht ankreuzen. Ich Glückspilz, ich habe gewonnen. Nun muss ich nur noch einen freundlichen Mitarbeiter unter Vorlage meines Teilnahmecodes anrufen. Und das Glück nimmt seinen Lauf. Oder auch nicht. Einfach kostenlos anrufen und sofort Geld gewinnen? Klingt zu gut, um wahr zu sein. Ist es auch. Hier wird übel getrickst. Wie immer mit dick gedrucktem Jahrmarktgeschrei und kleinstgedruckten Teilnahmebedingungen. Die sind so klein gedruckt, dass man sie mit 100% Sehfähigkeit nicht mehr lesen kann. Eine bodenlose Unverschämtheit. Man braucht eine Lupe. Aber selbst wenn man sie nun lesen kann, mit der Lupe, stellt man fest, dass sie so kompliziert geschrieben sind, dass man sie nicht versteht. Ich muss mir aus dem Internet Hilfe holen. Auf der Internetseite Lotto Magazin werde ich aufgeklärt. Der Trick ist hierbei immer derselbe. Man hat immer gewonnen. Es wurde bis heute noch keine Niete bei diesen Aktionen entdeckt. Und man soll daraufhin mit dem angeblich persönlichen Teilnahmecode bei einer Hotline anrufen. Im Telefongespräch stellt sich dann heraus, dass man doch nicht einen Sofortgewinn erhält, denn in den Teilnahmebedingungen wird ja erklärt, dass es sich nicht um einen Gewinn, sondern eine Gewinnchance handelt. Kleingedruckt mit Lupe. Aber so wird man dann am Telefon belehrt, man habe weitere spannende Spielangebote für die Sofortgeld-Bingo-Teilnehmer. Diese sind jedoch nicht kostenlos, sondern werden kostenpflichtig jeden Monat bezahlt. Lotterie-Abonnement nennt man das. Also dummen Fang mit raffinierten Mitteln. Es geht darum, die Leute ans Telefon zu holen, umsonst nichts. Aber eine kleine Chance, ohne eigenen Einsatz etwas zu gewinnen, muss es doch geben. Schließlich wird das in der Werbung auf dem Flyer behauptet. Wir holen uns wieder Hilfe auf der Internetseite Lotto Magazin. Da werden die Teilnahmebedingungen und Gewinnchancen genau unter die Lupe genommen. Mit komplizierten Wahrscheinlichkeitsberechnungen finden die Fachleute heraus, dass die Chancen auf Großgewinne praktisch ausgeschlossen sind. Die Tagespreise, wenn sie denn fallen, pendeln um 100 und 200 Euro. Wir sehen, es handelt sich nicht einfach darum, uns für doof zu verkaufen. Das tun andere auch. Es handelt sich um planvolle Irreführung und man wird davon ausgehen können, dass viele der derart in die Irre geführten darauf reinfallen und zum Telefon greifen. Diese Werbung ist unakzeptabel. Das grenzt an Betrug. Daher müssen solche Postwurfsendungen verboten werden. Basta.

0: Okay, zum Geburtstagsessen kommen Steffi, macht gerade Diät, Jana will nur Bio, Sandra ist nur vegan, Thomas verträgt keine Laktose und Tim glutenfrei. 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
4: 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Stimmt es, dass eine Patientenverfügung alle 2 Jahre unterschrieben werden muss, damit sie gültig bleibt? Der Betreuungsverein Neumünster e.V. und das Seniorenbüro laden zu einer Informationsveranstaltung am 12. Oktober 2026 in das Begegnungszentrum Gardeland, Segeberger Straße 63 in Neumünster von 17 bis 19 Uhr ein. Anmeldung unter Telefon 04321 942 2552 oder eine E-Mail an michaela.sperber-konrads@neumünster.de. Ja, Michaela wird geschrieben M-I-C-A-E-L-A. Dann .sperber-konrads mit C, also C-O-N-R-A-D-S, @neumünster.de.
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4: Mental Load, wenn die Liste im Kopf immer länger wird. Kostenloser Impulsworkshop im Rahmen der Woche der seelischen Gesundheit. Anlässlich der Woche der seelischen Gesundheit lädt die FAW, die Fortbildungsakademie der Wirtschaft, zu einem kostenlosen Impulsworkshop zum Thema Mental Load ein. Die Veranstaltung findet am Mittwoch, den 14. Oktober von 18 bis 20 Uhr im Familienzentrum Einfeld, Bollbrück 1b in Neumünster statt. Mental Load beschreibt die unsichtbare Denkarbeit, die im Alltag anfällt. Termine im Blick behalten, Einkäufe planen, an Geburtstage denken, die Bedürfnisse der Familie koordinieren, Arzttermine organisieren oder dafür sorgen, dass im Haushalt alles funktioniert. Die vielen kleinen Aufgaben und die Verantwortung, an sie denken zu müssen, können zu einer erheblichen Belastung werden. Der Impulsworkshop bietet Gelegenheit, sich mit diesem Thema auseinanderzusetzen und die eigenen Erfahrungen mit anderen zu teilen. Gemeinsam werden die unsichtbaren Aufgaben des Alltags sichtbar gemacht und Wege zu mehr Entlastung entwickelt. Die Teilnehmenden erhalten praktische Impulse, wie sich Aufgaben bewusster verteilen und Freiräume im Alltag schaffen lassen. Unter Anmeldung wird per E-Mail unter kim.köhler@faw.de gebeten. Kim, geschrieben K-I-M, und Köhler K-O-E-H-L-E-R.

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1: Ja, hallo liebe Leute, herzlich willkommen bei den Musikdepeschen, Ausgabe vom 11. Oktober 2026. Ich präsentiere euch ja wieder einige brandneue Songs von überwiegend noch nicht ganz so bekannten Künstlerinnen und Künstlern.

Und dann wollen wir doch mal hören, was uns unser Nachrichtenschreiber als erstes ausspuckt. Ein Song aus Österreich von Vita Mataro, Grüße Sie. Zwischen Kaffeehaus, Würstelstand und politischem Rechtsruck macht Vita Mataro Austropop zur gesellschaftlichen Bestandsaufnahme. In seiner Single Grüße Sie hinterfragt der Wiener Musiker Vita Mataro die österreichische Identität zwischen Gemütlichkeit und gesellschaftlicher Spaltung. Aus seiner Perspektive als schwarzer Künstler beleuchtet er den sichtbaren Rechtsruck, Ausgrenzung und die bröckelnde Idylle zwischen Bobo-Kaffeehaus und Würstelstand. Musikalisch befreit Vita den Austropop aus seiner Klischee-Nostalgie und nutzt das Genre als ehrliches politisches Statement nah am Leben und ohne Zeigefinger.

Peter Mataro sagte, grüße Sie. Und jetzt kommt wieder Nadu mit dem Song Regentage. Nadu ist Musikerin, Comedienne und Moderatorin, eine vielseitige Bühnenkünstlerin, die sich nicht auf ein Genre festlegen lässt. Ihre Arbeit bewegt sich zwischen Musik, Spoken Word Comedy und moderierten Showformaten. Dabei verbindet sie persönliche Erzählung mit gesellschaftlicher Beobachtung zu einem eigenständigen künstlerischen Ausdruck. Sie stand bereits auf Bühnen wie dem Quatsch Comedy Club und Downstairs und trat vor über 32.000 Menschen bei der Großdemonstration NRW bleibt sozial auf. Wir hatten in den letzten beiden Sendungen ja bereits die Songs Gegen Nazis und Ich bin laut vorgestellt. Am 10. Oktober erschien ihre neue EP, die wie der Titelsong Gegen Nazis heißt. Aus diesem Album hören wir jetzt den Song Regentage.

Das war Nardo über Regentage. Jetzt kommt Igor Landy mit Carry On. Igor Landy veröffentlicht Carry On. Ein Song über Hoffnung, Neuanfänge und die Kraft des Lächelns. Die Inspiration für Carry On entstand nach einer schwierigen Trennung, die Igor zunächst völlig aus der Bahn geworfen hat. Eines Tages, als er traurig und hoffnungslos durch die Straßen ging, lächelte ihm plötzlich eine fremde Person entgegen. Igor lächelte zurück und bemerkte, wie sich seine Stimmung veränderte. Er war wieder fröhlich und die Hoffnung war zurück. Dieser kleine Moment brachte ihn dazu, darüber nachzudenken, wie viel ein Lächeln und ein positiver Gedanke manchmal bewirken kann. Genau darum geht es in Carry On. Manchmal braucht es nur einen kleinen Moment, um wieder nach vorne zu schauen. Ein Lächeln, ein freundlicher Blick oder ein kurzer Moment mit einem anderen Menschen können die eigene Stimmung verändern. Kopf hoch, weitergehen, Carry On.

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1: Wir hörten Igor Landy mit Carry On. Jetzt kommt Sladek mit Blame It All On You. Eine Karussellfahrt auf dem Rummelplatz der Liebe.

Blame It All on You von Sladek. Jetzt kommt Can't Be Blue mit dem Song, wie wird es ausgesprochen, Fixken Rockstar. Also geschrieben F-X-X-K-I-N. Wahrscheinlich steht das XX für UC, aber reine Spekulation. Mit, ich sage einfach mal, Fixken Rockstar veröffentlichen Can't Be Blue ihre neueste Single, kurz bevor die selbstproduzierende Solar Band in ihre erste Europatour startet. Nach ihrem erfolgreichen, selbstbetitelten Debütalbum erschien diese am 4. September 2026 via Cat's Whiskers. Inhaltlich widmet sich der zweisprachige Song der unbeholfenen und widersprüchlichen Seite des Verliebtseins zwischen Sehnsucht, Unsicherheit und dem Wunsch, für eine andere Person jemand Besonderes zu sein. Der Song erzählt von der Diskrepanz zwischen dem Menschen, der man gerne sein möchte, und dem Menschen, der man tatsächlich ist, sowie von dem Gefühl, die eigenen Ziele und Vorstellungen vielleicht nie vollständig erreichen zu können. Hinter der zunächst provokanten Fassade steckt eine durchaus verletzliche Geschichte, in der Sänger und der Band Lee Dohan über eine unbeholfene Liebe singt: Girl, I can't be your fucking rockstar. Aha, meine Vermutung war wohl richtig mit den XX. Das so nebenbei. Zwischen jugendlicher Selbstironie und echter emotionaler Unsicherheit werden diese Gefühle nicht romantisiert. Stattdessen lässt sich die Single voll darauf ein und begreift diese unsichere Hingabe als eine ganz eigene Form von Ehrlichkeit.

Ja, Can't Be Blue haben es dann verraten beim Singen, wie der Song dann ausgesprochen wird. Fucking Rockstar. Und jetzt haben wir hier Mel D mit Orange, das ist Indie-Pop. Mel D hat eine Kristallstimme, große Melodien und diese warme Melancholie, in der man sich gerne ein bisschen zu lang aufhält. Die in Zürich lebende Sängerin, Songwriterin, Multi-Instrumentalistin verbindet Folk und Soul mit leisen Indie-Pop-Anklängen und der Freiheit elektronischer Musik. Nach der EP Not Crazy mit ihrem viel beachteten Debüt Jung Bones richtet sie mit der neuen Single Orange den Blick nach draußen, auf andere Menschen, auf Nähe und Begehren, auf die seltsamen Kräfte, die zwischen uns wirken. Einprägsam ist dafür das Bild der präzisen geschälten Orange. Wir nehmen das Süße und entfernen, was bitter ist, manchmal auch das, worin das Leben steckt. Die Single Orange lässt es aufleuchten, das bittersüße Leben, eine flirrende Melodie, federnde Rhythmen, warmer Bass, elektronische Texturen, Stimmen, die sich übereinander legen und diesen Popsong immer weiter öffnen, soghaft, verspielt, nachhallend.

Melody mit ihrem Song Orange. Und jetzt kommt Andy Fence mit Orion. Okay, also die Texte, die ich hier vorlese, die werden ja immer mit den Songs zu uns geschickt und ich kürze sie und modifiziere sie hier etwas. Dieser hier ist etwas rätselhaft, aber ich lese ihn mal vor. Würden bei Jim Jarmusch die Cigarettes zum Coffee fielen, bliebe trotzdem ein Dinner, in dem sich Qualmkringel aus dem Dunst schälen, während verfehlte Nähe in den Gesprächspausen hängen bleibt. Andy Fans neue Songs können genau dort einsetzen. Mal, als wäre New York irgendwo an der Landstraße gelegen, schwebt über ihn ein Dunst poetischer Bedenken. Okay, du spielst nur Platten von Secure und vielleicht bist du das gar nicht. Okay. Die Abblendlichter fahren rundum an jeder Kreuzung, holen sie Schwung. Dann ist es das Eau de Toilette von Ledersitzen eines 90er Benzes, gemischt mit dem Geruch frisch gedruckter Quellekataloge aus dem Elternhaus. Die Jugend auf dem Land ist eine voller Sehnsüchte und so sehr man sie verflucht, so sehr sucht man irgendwann nach ihrem Gefühl und würde gern zu ihr zurückkehren. Nur um sie besser zu verstehen. Manchmal ist es ein simples Van Halen-Shirt, das den Zorn zum Kollabieren bringt. Oh, you are lucky one. Der Rauch steigt auf in der roten Sonne. Wie gesagt, ein etwas rätselhafter Text. Versucht ihn doch mal zu interpretieren. Jetzt hören wir aber erstmal den Song Orion.

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0: Andi-Fans mit Orion.
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0: Mit den Musik der Passion. Und was spuckt uns der Nachrichtenschreiber jetzt raus? Modern Rock, nämlich Yvonne Rose mit Do You Wanna? Yvonne Rose stellen eine Frage, die man sich selten laut stellt. Willst du dem Kind in dir wirklich begegnen? Do You Wanna dreht sich um das, was die Psychotherapie Inner Child Work nennt. Den Moment, in dem man das jüngere Ich beruhigt, das Erlebte in Heilung bringt und Frieden schließt mit der eigenen Geschichte. Was bleibt, ist ein erwachsener, freier Mensch, der nicht nur von Dynamiken gesteuert wird, deren Ursprung er nie gekannt hat. Musikalisch ist das kein lauter Song, sondern ein wacher. Die Gitarren öffnen sich weiter, Aufbau trägt von der leisen Selbstbefragung der Strophe bis in ein Refrain, der sich anfühlt wie ein tiefes Durchatmen. Andreas Schusters Stimme hält die Ambivalenz zwischen Angst und Loslassen, ohne sie aufzulösen. In der Bridge kommt der Song an einen Punkt, an dem Frieden möglich wird. 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

Yvonne Rose fragte, do you wanna? Jetzt gibt es Deutschpop und zwar Felinio mit dem Song Weiße Fahnen. Der Münchner Musiker Felix Renner, vielen bekannt als Bassist aus verschiedenen Indie- und Jazz-Formationen, zeigt mit seinem Soloprojekt Felinio erneut sein untrügliches Gespür für Groove, Melodie und Atmosphäre. Mit Elementen aus Indie-Pop und Rock, Retro-Ästhetik und der neuen deutschen Welle erschafft er eine Klangwelt, die große Gefühle erzählt und gleichzeitig zum Tanzen einlädt. Seine Musik ist durchzogen von poetischer Melancholie, bildhafter Sprache und einem feinen Hauch Ironie, getragen von rockigen Riffs, eingängigen Gitarrenhooks und melancholischen Synthies. Felinios Weiße Fahnen ist die zweite Single aus seines Debütalbums. Mit gewohnter Nostalgie, aber einer neuen, fast punkig anmutenden Stimme schreit der Münchner NNDW-Newcomer an gegen die Schattenseiten des kreativen Schaffens oder die Schwierigkeit, einfach nur eine Einkaufsliste zu schreiben. Zwischen Schreibblockade und innerer Kapitulation, zwischen schwarzen Nächten und roten Augen bleibt nur ein weißes Blatt Papier. Und während im Kopf die Farben verschwimmen, fehlen die Worte für all das, was eigentlich noch gesagt werden müsste.

Fellinio sitzt vor weißen Fahnen. Und jetzt kommen Sucks and the Brussels Sprouts mit Fujiyama. Sucks wird S-A-C-S geschrieben. Es gibt diesen einen Moment, den fast jeder kennt und über den kaum jemand spricht. Man hat nicht nur etwas Dummes gemacht, man reagiert, nachdem alles rausgekommen ist, im Affekt auch noch furchtbar falsch. Genau diesen Moment seziert das Wiener Kollektiv Sucks and the Brussels Sprouts in ihrer neuen Single Fujiyama, die am 9. Oktober via Studio Bahö erschien. Das in Wien ansässige Kollektiv bewegt sich irgendwo zwischen Groove, Psychedelia und augenzwinkerndem Pop. Inspiriert von den Klängen der 1960er, 70er und 80er Jahre und beeinflusst von so unterschiedlichen KünstlerInnen wie Kuhang Bean, Remy Wolf, Onra und David Hasselhoff, kultiviert die Band einen warmen, verspielten Sound, der sich selbst nie allzu ernst nimmt. Mit bittersüßen Texten, farbenfrohen Instrumentals und einer ordentlichen Prise Humor erschafft Sucks and the Brussels Sprouts einen musikalischen Garten, in dem Virtuosität und Leichtigkeit Seite an Seite gedeihen.

Sucks and the Brussels Sprouts mit dem Song Fujiyama. Und jetzt haben wir hier Botticelli Baby mit Omaha. Botticelli Baby veröffentlichen ihre neue Single Omaha und geben damit einen Vorgeschmack auf die kommende EP. Die Single erschien am 25. September 2026 via Unique Records und steigert die Vorfreude auf die anstehende Tour, welche am 30. September in Mülheim losging. Mit Omaha bleiben Botticelli Baby ihrer Tradition treu. Frei von Erwartung und festen Regeln spielen sie, was sie fühlen und was sie bewegt. Omaha ist die erste Single ihrer im kommenden Jahr erscheinenden EP und fängt mit Hilfe des Produzenten Chris Beyerlein den charakteristischen Junk-Sound, also Jazz und Punk, der Band ein. Süße Trompetenmelodien treffen auf groovende Gitarren und treibende Drums, die ganz automatisch zum Mitwippen einladen. Dabei verbinden sie nicht nur klassischen Jazz und Punk, sondern laden mit verschiedenen Sounds aus Manouche, Jazz, Hot Jazz, Balkan, Swing und Punk sowie greifenden Lyrics in eine neue Welt ein.

Omaha von Botticelli Baby. Und jetzt kommt Billy Bird, L'amour ça fait mal. Mit feinem, liebevollen Witz spielt L'amour ça fait mal, was übersetzt heißt Liebe tut weh, mit einem der größten Klischees der Popmusik. Getragen von einem sofort eingängigen Refrain, pronunzierten Alltagsbildern und einer präzisen Sprache gelingt Billy Bird ein Popsong von bemerkenswerter Direktheit. Hinter seiner scheinbaren Leichtigkeit stellt er eine grundlegende Frage. Muss Liebe wirklich wehtun? Damit knüpft die Schweizer Indie-Folk-Pop-Künstlerin an ein Thema an, das sich durch ihr bisheriges Schaffen zieht. Die Auseinandersetzung mit Liebe, Verlust und den emotionalen Widersprüchen des Lebens. Billy Bird, die auf Französisch und Spanisch singt und dabei auch aus ihrer doppelten Herkunft schöpft, verbindet persönliche Erfahrungen mit universellen Gefühlen, mal melancholisch und intensiv, mal wie hier mit einem Augenzwinkern. Das neue Album La Lumière sans fin des étés erschien zeitgleich am 9.10.

Billy Bird sang L'amour, ça fait mal. Und jetzt haben wir hier Schopfchino, Träne im Regen. Mit Schopfchino kommt ein ambitioniertes und groß angelegtes Musikprojekt auf uns zu. Ein ganzes Orchester, Pop, Rap, Band und ein ambitioniertes Live-Konzept. Ein Vorgeschmack aufs Album, das nach weiteren Singles 2027 erscheinen wird, gibt die Debütsingle Träne im Rege. Ja, was denn? Also erscheint jetzt. Hier treffen orchestrale Klänge auf die Stimmen von Lisette Brüschweiler und Saya Dürr von der Andreas Trash Band, die in der Region Bern derzeit als eine der spannendsten neuen Acts gehandelt wird. Okay, hören wir mal rein.

0: Schopfschino haben Träne im Rege. Und jetzt ist die Zeit mal wieder rum, Leute. Ja, ich habe euch hier wieder einige brandneue Songs von überwiegend noch nicht ganz so bekannten Musikern und Musikern vorgestellt. Und ich hoffe, für euch war was Schönes dabei. Und ich sage Tschüss, bis zum nächsten Mal.
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1: Den folgenden Text kann man sich aus dem Internet holen. Unter Lyrics Flair. Flair ist ein Deutschrapper. Unter dem Titel Playboy bekommen wir Folgendes zu lesen. Ich zitiere wörtlich, allerdings setze ich bei Vulgärausdrücken die Silben aus. Gehen Sie, liebe Hörerinnen und Hörer, davon aus, dass es sich jeweils um zotige Bezeichnungen von Geschlechtsorganen oder um Geschlechtsverkehr handelt. Ich zitiere. Wir haben G. Es war nicht Liebe und nein, Mann, Liebe auf keinen Fall. Wenn ich mal wollte, habe ich sie G. Sie war jung, ich war jung. Na und? Ich mach's bei jeder so. Es hatte nichts mit dir zu tun. Gar nichts mit dir. Was los? Ich wollte nur ihre T sehen. Komm, zeig deine T. Ha! Sie hat andauernd gejammert, andauernd geklammert. Ich hab sie nur andauernd ge. Mir war egal, ob es ihr gut geht oder auch nicht. Scheißegal, Mann. Zum Sofa, zum Tisch, geh, in ihrer Wohnung und tschüss. Oh yeah. Was glaubst du, wer du eigentlich bist? Du könntest froh sein, hier zu liegen. Guck, wie scheiße du bist. Wie scheiße, du Bitch. Ich dich Montag bis Sonntag und noch länger. Wenn du die Tage hast, ruf mich an. Ruf sofort an, sofort. Ich bin nicht irgend so ein Popstar. Geh zu Giovanni, komm, komm. Ich bin der Typ, der dich G hat. Der Typ, der immer Bock hat. Weiber zu. Zitat Ende. Primitiv, dumm, sexversessen, frauenverachtend. In der Deutschrap-Szene ist Frauenverachtung ein Leitthema. Hier werden in den Texten nicht sexistische Anspielungen gemacht. Hier wird, wie wir soeben gehört haben, gnadenlos zugeschlagen. Wenn die Szene unter sich bliebe, wäre das schlimm genug. Frauenhass, der sich innerhalb begrenzter Gruppen auf eigenem Terrain austobt, ist inakzeptabel und hochgradig unsympathisch, aber er ist nicht so gefährlich und ansteckend wie jener, der an die breite Öffentlichkeit gelangt. Rapper sind nun einmal Männer, die ihre Lieder, ihre Botschaften unter Ausnutzung aller medialen Möglichkeiten an die Öffentlichkeit bringen. Ob Konzert oder YouTube-Video, ob CD, sie leben geradezu von der Resonanz ihrer Fans. Sie wollen gehört werden und sie werden gehört. Das Lied Sex und Gewalt von Finch Asozial kann man sich jederzeit auf YouTube anhören. Da heißt es dann, ich will keine Frau, ich will Hose. Sie müssen blasen wie Pros. Oder die Bitch muss bügeln, muss sein. Wenn nicht, gibt's Prügel, muss sein. Zitat Ende. Gewaltfantasien, Beleidigung und Macho-Gehabe. Noch einmal wörtlich, aber unter Ausblendung der vulgären Begriffe. Du bist ne F, die nach zwei Glas Bier auf der Theke tanzt, aber laber uns nicht voll mit deinem Mädelkram. Eine Frau bleibt auf Ewigkeit ein Gegenstand. Zitat Ende. Schlimmer geht es wirklich nicht. So geht es den ganzen Song durch und Rapper-Songs sind lang, sehr lang. Der Song ist gespickt mit ekelerregenden frauenfeindlichen Aussagen. Er wurde bereits 3 Millionenfach aufgerufen. Frauenverachtung, Frauenhass, Gewaltverherrlichung und, wie man hinzufügen muss, unüberbietbare Dummheit. Zirkuliert nicht hinter vorgehaltener Hand oder in verdunkelten Hinterzimmern auf geheimen Internetseiten. Nein, es breitet sich ungehemmt im Lichte des Tages aus. Mit 3 Klicks kann es sich jedermann auf den Bildschirm holen. Oft hört man beschwichtigende Kommentare wie diese, das ist doch nur Musik oder es handelt sich doch um Kunst. Kunst? Oh je, wo kommen wir hin, wenn wir das als Kunst betrachten? Musik ist es schon, aber keine kunstvolle. Vor allem aber ist es dies. Es ist zur Schau gestellte widerliche Missachtung der Menschenwürde. Es werden Hassbotschaften in die Öffentlichkeit geschleudert. Frauen wird das Menschsein abgesprochen. Sie werden zu reinen Lustobjekten degradiert. Gewalt wird verherrlicht. Diese Verse geistern seit Jahren durchs Internet. Und die Gesellschaft nimmt's hin. Unglaublich, dass sie sich parallel zur MeToo-Debatte halten konnten und können. Völlig unverständlich auch, dass Verse, wie die eben zitierten, überhaupt an die Öffentlichkeit gelangen dürfen. Müsste nicht hier staatlicherseits ein eindeutiges Verbot ausgesprochen und Autoren wie Internetplattformen sanktioniert werden? Übrigens ist es nicht so, dass die Rapper mit Kritik umgehen können oder gar Einsicht zeigen. Sie bezichtigen ihre Kritiker, die Freiheit der Kunst und der Meinung beschneiden zu wollen. Da ist dann von elitärer Arroganz und Bildungschauvinismus die Rede. Heterosexuelle Normalos der Mittel- und Oberschicht, so sagen sie, üben sich in Überheblichkeit. Soll man hier abwinken nach dem Motto, man hört und sieht doch auf den ersten Blick, dass hier nur Dummheit am Werke ist, zumal die musikalische Qualität doch auch kaum das Niveau von Alle meine Entchen erreicht? Soll man hier abwinken? Was soll's? Der Rapper entlarvt seine Gestörtheit doch von selbst? Wohl wahr, dass sie sich selbst entlarven, aber wir müssen uns klar machen, dass unter den Hörern wahrscheinlich auch viele Gestörte sind und dass es bei ihnen zu Resonanzerscheinungen kommen kann. Resonanz heißt mitschwingen, dann mitsingen und irgendwann mittun. In Anbetracht der Tatsache, dass sich eine neue Frauenfeindlichkeit entwickelt, muss man diese Texte als gefährlich bezeichnen. Sie können zu Brandbeschleunigern der Entwicklung zu neuem Frauenhass werden. Daher muss hier eine Zensur her. Unter dem Label Freiheit der Kunst darf nicht zur Vergewaltigung und Gewalt aufgefordert werden. Daher kann es keinen Zweifel daran geben, den Brandbeschleunigern muss das Handwerk gelegt werden. Werfen wir einen Blick auf England. Hier will die Regierung Starmer endlich handeln. Man spricht von einer nationalen Notlage. Jeden Tag werden allein in England und Wales etwa 3000 Fälle von Gewalt gegen Frauen und Mädchen gemeldet. Nun will Großbritanniens Innenministerin Yvette Cooper härter gegen Gewalt gegen Frauen vorgehen und Frauen- und Mädchenhass schon im Keim ersticken. Eine Kommission soll dem britischen Innenministerium ein Konzept vorlegen, wie die Regierung wachsenden Extremismus erfolgreich bekämpfen kann. Extremer Frauenhass, auch Misogynie genannt, soll demnächst ähnlich wie rechtsextremer oder islamistischer Extremismus in den Blick genommen werden. Ein Schritt in die richtige Richtung. Ähnliche Aktionen sollten auch bei uns eingeleitet werden. Die Kontrolle von Texten aus der Rapper-Szene wäre ein richtiger und wichtiger Baustein eines solchen Konzeptes gegen Frauenfeindlichkeit.

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1: 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Vorsorgevollmacht, Generalvollmacht, Patientenverfügung. Sperrt euch bei diesen Begriffen auch der Kopf und ihr fragt euch, was ist eigentlich was? Stimmt es, dass eine Patientenverfügung alle 2 Jahre unterschrieben werden muss, damit sie gültig bleibt? Der Betreuungsverein Neumünster e.V. und das Seniorenbüro laden zu einer Informationsveranstaltung am 12. Oktober 2026 in das Begegnungszentrum Gardeland, Segeberger Straße 63 in Neumünster von 17 bis 19 Uhr ein. Anmeldung unter Telefon 04321 942 2552 oder eine E-Mail an michaela.sperber-konrads@neumünster.de. Ja, Michaela wird geschrieben M-I-C-A-E-L-A, dann .sperber-konrads mit C, also C-O-N-R-A-D-S.
0: Veranstaltungstipp.
1: Mental Load, wenn die Liste im Kopf immer länger wird. Kostenloser Impulsworkshop im Rahmen der Woche der seelischen Gesundheit. Anlässlich der Woche der seelischen Gesundheit lädt die FAW, die Fortbildungsakademie der Wirtschaft, zu einem kostenlosen Impulsworkshop zum Thema Mental Load ein. Die Veranstaltung findet am Mittwoch, den 14. Oktober von 18 bis 20 Uhr im Familienzentrum Einfeld, Bollbrück 1b in Neumünster statt. Mental Load beschreibt die unsichtbare Denkarbeit, die im Alltag anfällt. Termine im Blick behalten, Einkäufe, Geburtstag.

hat per E-Mail unter kim.köhler@faw.de gebeten. Kim, geschrieben K-I-M, und Köhler K-O-E-H-L-E-R.

Dankeschön.

zu einer neuen Ausgabe von Celtic Legacy. Ja, heute geht es um den berühmten Harfenisten, Sänger und Komponisten Turlough O'Carolan. Ja, ich war in Irland auf Urlaubsreise und habe auch den Ort gesehen, an dem er begraben liegt. O'Carolan wurde um 1670 in Westmeath geboren, in Irland. Als er 18 war, bekam er kleine Pocken, eine Krankheit, die damals meist tödlich war. Sein Leben wurde verschont, aber er wurde für immer blind. Turloughs Blindheit war gewissermaßen ein Segen, weil sie in ihm ein verstecktes Geschenk für die Musik erweckte. Eine einheimische Adlige namens Mary Fitzgerald McDermott Rowe sorgte dafür, dass er an der irischen Harfe ausgebildet wurde, gab ihm ein Pferd und einen Führer und schickte ihn auf seinen Weg. Zuerst galt er nicht als großer Musiker, denn die alten Barden, die sollten eigentlich schon als kleine Kinder ihre Ausbildung beginnen und Carolan fing erst als Erwachsener an. Einer seiner ersten Gönner, ein Squire Reynolds, schlug ihm vor, sich an der Komposition zu versuchen. Aus diesem Vorschlag entstand sein erstes Werk She Beg, She More. Und nachdem er die Komposition beendet hatte, verbreitete sich sein Ruhm über ganz Irland und er begann seine Karriere. Die Art und Weise, wie Carolan seinen Lebensunterhalt verdiente, war von Haus zu Haus, von Schloss zu reisen und die Haushalte und die Freunde einiger der berühmtesten und reichsten Menschen Irlands zu der Zeit zu unterhalten. Oft schrieb er als besonderen Gefallen eine Melodie zu Ehren des Mannes, des Hauses oder seiner Frau oder Tochter. Er nannte diese Melodien Planxties und hat diesen Begriff wahrscheinlich auch geprägt. Er war sehr erfolgreich und die Leute legten oft Hochzeiten oder Beerdigungen auf einen späteren Termin, bis er anwesend sein konnte, um die passende Melodie zu spielen. Als Carolan ein sehr junger Mann war, hat er sich vor seiner Blindheit in eine junge Frau namens Bridget Cruz verliebt. Bridget war Teil einer Adelsfamilie und O'Carolans Familie bestand aus erfahrenen Arbeitern, sodass sie nie auf gleicher Höhe gewesen sein konnten. Und obwohl er ein sehr erfolgreiches Leben führte, vergaß er Bridget nie und schrieb drei Planxties zu ihren Ehren. Er traf sie am Ende seines Lebens wieder, als er auf dem Weg zu einem religiösen Retreat im County Donegal war. Er berührte zufällig die Hand einer Frau und erkannte sofort, dass es ihre war. Carolan war auch berühmt für seine Liebe zum Trinken, besonders zum irischen Whisky. Er schrieb eine Melodie zu Ehren von Whisky. Als er im Sterben lag, rief er nach seiner letzten Tasse seines Lieblingsgetränks. Und seine letzten Worte sollten gewesen sein: dem Getränk, mit dem ich schon so lange befreundet bin, dass es schade wäre, wenn ich ohne einen letzten Kuss gehen würde. Ja, und dann starb er. Wir hören jetzt sein erstes Lied, O'Carolan's Draft.

Das war Carolyn's Draft. Ja, ein Vergleich vielleicht mit dem Draft, was in Pubs ausgeschenkt wird. Denn O'Carolan war, wie gesagt, ein guter Trinker. Da O'Carolan wenig oder keine schriftlichen Informationen darüber hinterlassen hat, wie er seine Komposition aufführen wollte, liegt es an uns zu entscheiden. Dieses erste Stück kann gern immer ein lebhafteres Tempo haben, als es manchmal gespielt wird, vielleicht sogar mit etwas Swing, erscheint mir angemessen. Das nächste Stück ist ein Jig und heißt John O'Connor. Es wird auch von den Chieftains gespielt, eine bekannte irische Gruppe. Arthur O'Neill, ein blinder Harfenspieler, ebenso wie O'Carolan, der beim Belfast Harp Festival spielte, von 1734 bis 1818 gelebt hat und einer der letzten alten Wanderharfenspieler war, erwähnte die Melodie in seinen Memoiren.

Das Stück war John O'Connor. Und das nächste Stück ist ebenso lebendig und wurde für Colonel John Irwin vom Tanrigo House komponiert, das sich in der Bucht von Ballysodare im Stadtzentrum von Tanrigo West in der Gemeinde Dromart und in der Grafschaft Sligo befindet. Das ist die genaue Ortsangabe. Das Stück heißt ebenso wie der Colonel John Irwin.

Das war das Stück Colonel John Owen. Und das nächste Stück hören wir einmal auf der Gitarre, denn immer nur Harfe wäre jetzt langweilig, und das heißt Hewlett.

Nach dem Tagebuch von Charles O'Connor aus dem Oktober 1726 wurden seine beiden jüngeren Brüder von einer blinden Frau namens Mary Dall in der Harfe unterrichtet. Turlough O'Carolan hat dem älteren jungen Charles Nachhilfe gegeben. Die folgende Melodie ist nicht typisch für O'Carolans Stil, sondern wird ihm in William Fords Encyclopedia of Melody nur zugeschrieben. Es ist wahrscheinlich, dass Mary Dall O'Carolan gut bekannt war, der die Melodie für sie geschrieben hat.

Das war Mary Doll von Turlough O'Carolan komponiert. Lord Inchiquin war ein erblicher britischer Adelstitel, der zweimal in der Peerage of Ireland verliehen wurde. Der Titel bezieht sich auf die Insel Inchiquin im Loch Corrib. Familiensitz der Barone war früher Dromoland Castle bei Ennis im County Clare und heute das angrenzende Thomond House. Wahrscheinlich hat O'Carolan auch für diesen Lord dieses Lied komponiert. Wir wissen es nicht.

Das war Lord Inchiquin. Das nächste Stück ist ein Air und wurde von O'Carolan zu Ehren eines Morgan Magan aus Torrestown im County Westmeath zusammengestellt. Magan starb 1738 und ist wahrscheinlich der Captain Magan, der in einem anderen Lied von O'Carolan erwähnt wird. Wir hören das Stück jetzt auf der Mandoline.

Das war das Stück Morgan Megan. Und das nächste heißt She Back, She More und wird ja Turlough O'Carolan als seine erste Komposition zugeschrieben. She Back heißt so viel wie Small Fairy Mount auf Englisch, weil She das Wort für Feenhügel ist. Ja, und Small Fairy Mount, der kleine Feenhügel. O'Carolan hat diese Melodie nach dem damaligen Lied The Bonnie Cuckoo geschrieben. Ein Autor beschreibt sie als schönes, altes, irisches Air, das gewöhnlich einfach und gemächlich gespielt und gelegentlich als Walzer auch gespielt wird. She More und She Back sind ebenfalls zwei alte heidnische Grabstätten, die nahe beieinander im südlichen Landkreis Leitrim liegen. In der Neuzeit wurde dieses Stück von vielen Künstlern aufgenommen, zunächst von Planxty auf ihrem Debütalbum 1973 und von den Chieftains 1975 auf ihrem Album The Chieftains Five. Es wurde mehrfach von Fairport Convention live gespielt, die es 1985 auch als Single aufnahm und dessen Geiger Dave Swarbrick es in seiner Tourneepartnerschaft mit Simon Nicol live präsentierte.

Das letzte Stück war John Drury. Ja, und O'Carolan wird beschrieben als geselliger, temperamentvoller Mann. Jähzornig war er, stolz, ein ernsthafter Trinker, ein Lehrer, ein Liebhaber von lächerlichen Geschichten. Er besaß einen schnellen Witz, er war ein kluger, versierter Mann, ein geschickter Satiriker, ein liturgischer Musiker und ein Flirter. Und das nächste Stück hat er für eine Liebschaft komponiert und sie hieß Fanny Power.

Das war das Stück Fanny Power. Es gibt ein berühmtes Zitat von O'Carolan, das ich gern einmal wiedergeben möchte. Wider than the heavens is my fame. I am the best as regards the power of my fingers. Nobody will ever be found to match me. Ja, O'Carolan war sehr stolz und war sich seiner Gabe sehr wohl bewusst. Außerdem wird eine interessante Episode von O'Carolan erzählt. Im Haus eines irischen Adligen, wo der berühmte Komponist Geminiani anwesend war, forderte Carolan diesen bedeutenden Komponisten zu einem Geschicklichkeitswettbewerb heraus. Der Musiker spielte auf seiner Geige das 5. Konzert von Vivaldi und das wurde sofort von O'Carolan auf seiner Harfe wiederholt, obwohl er es noch nie zuvor gehört hatte. Die Überraschung des Ensembles wurde noch größer, als er behauptete, dass er im Moment selbst ein Konzert komponieren würde und umso mehr, als er tatsächlich dieses bewundernswerte Stück spielte, das seitdem als Carolans Concerto bekannt ist.

Das nächste Stück von O'Carolan ist dem Constantine Maguire gewidmet. Die Maguires aus Tempo im County Fermanagh waren einer der größten und ältesten der irischen Clans. Constantine Maguire verpfändete den größten Teil seiner Ländereien, um ein Regiment für den Dienst von King James II aufzustellen und zu bewaffnen. Er kämpfte 1691 mit seinen tapferen Männern verzweifelt am Pass von Aughrim und wurde mit seinem Regiment in Stücke gerissen, nachdem er das zweite Regiment der Briten fast zerstört hatte. Die Schlacht gilt als eine der blutigsten auf irischem Grund. Mehr als 7000 Menschen wurden getötet. Die Niederlage der Jakobiten bedeutete das praktische Ende des Jakobismus in Irland, auch wenn die Stadt Limerick noch bis Herbst 1691 standhielt. Ja, als Constantine Maguire abgeschossen wurde und sich das Schicksal des Tages entschied, zog einer seiner Soldaten namens Durnian sein Schwert und schnitt dem Kommandanten den Kopf ab. Diesen legte er in eine Tasche und brachte ihn nach Enniskillen, wo er in ein Boot stieg und ihn zum Familiengrab auf der Insel Defnish brachte, wo er begraben wurde. Constantine Maguire starb unverheiratet. Hier das Stück von O'Carolan.

Ja, das war die Komposition Mr. O'Connor von Thurlow Carolan, gespielt unter dem Titel The Snowy Mountain von Altan. Ja, und ich möchte noch ein bisschen zur Geschichte von O'Carolan erzählen. Wie gesagt, er wurde 1670 geboren in der Nähe von Nobber in der Grafschaft Meath. 1684 ziehen sein Vater John Carolan und seine Familie nach Westen in die Grafschaft Leitrim. 1688, also im Alter von 18 Jahren, wurde er durch die Pocken blind. Und 1690 ist ein wichtiges Datum, die Schlacht von Boyne am 1. Juli. Eine Umwälzung in Irland. Ja, das Ende der gälischen Unabhängigkeit hatte ja schon früher begonnen, 1601 mit der Schlacht von Kinsale, dann die Flucht der Grafen 1607. 1692 beginnt O'Carolan dann sein öffentliches Leben als herumreisender Harfner. 1695 wurden die Strafgesetze, die Penal Laws, in Irland eingeführt. Eine weitere Verschärfung des Lebens. 1720 heiratet O'Carolan Mary Maguire. Sie war eine junge Dame und er war bereits 50. Sie hatten 7 Kinder zusammen, einen Jungen und 6 Mädchen, und lebten in Mohill im County Leitrim. 1733 stirbt Mary dann, und schließlich 1738 stirbt O'Carolan am 25. März, einem Samstag, im Alter von 68 Jahren, auf dem McDermott Row Estate in Alderford in der Grafschaft Roscommon. Er wird dann mit viel Zeremonie und Pomp auf dem Kirchhof von Kilronan bestattet, auf dem ich letzte Woche war. Wir spielen jetzt 2 weitere Stücke, Robert Jordan und Bridget Cruise.

Ja, wir kommen auch bald zum Ende der Sendung über Thurlow Carolyn. Ich möchte noch was zu seiner Poesie sagen. Er hat ja auch Texte verfasst zu seinen Kompositionen. Seine Poesie war im Vergleich zur Musik meist sekundär, aber sie war würdevoll und poliert. Sie beschrieb Männer und Frauen und ihre Abstammung respektvoll. Themen waren hauptsächlich Gastfreundschaft und Freundlichkeit, also eher traditionelle Hofthemen. Er hatte eine heitere Haltung, eine Carpe Diem-Haltung. Und ja, es wird gesagt von ihm, dass ihn, ja, lächerliche Geschichten haben ihn köstlich amüsiert. Und jetzt hören wir noch zwei Stücke, Frank Palmer und Grace Nugent.

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1: Moin und willkommen zum Fleckenhörer am 12. Oktober 2026 in Neumünster. Formiert sich aktuell Widerstand gegen einen angekündigten Aufmarsch der AfD Schleswig-Holstein und ihrer Jugendorganisation Generation Deutschland. Für Samstag, den 17. Oktober, ruft ein breites zivilgesellschaftliches und antifaschistisches Bündnis zu einer Gegendemonstration auf. Start ist am ehemaligen Postparkplatz. Von dort soll der Protestzug zur AfD-Landeszentrale in der Christianstraße führen. Die BündnissprecherInnen kritisieren den wachsenden Einfluss der extremen Rechten in der Stadt. Sie verweisen auf regelmäßige Kampfsporttrainings im extrem rechten Spektrum und auf Einschüchterungsversuche gegenüber alternativen Jugendräumen. Außerdem fordern sie demokratische Parteien, Gewerkschaften, Initiativen und Verbände auf, eigene Kundgebungen an zentralen Plätzen der Innenstadt anzumelden bzw. zu besuchen und den öffentlichen Raum nicht der AfD zu überlassen. Der Termin hat auch eine historische Bedeutung. Am 17. Oktober jährt sich der rassistische Angriff von Hennstedt-Ulzburg aus dem Jahr 2020. Damals fuhr das damalige AfD-Mitglied Melvin S. mit seinem Auto gezielt an eine Gruppe von AntifaschistInnen. 4 Menschen wurden verletzt, einige davon lebensgefährlich. Das Bündnis sieht einen Zusammenhang zwischen der völkischen Ideologie der AfD-Spitze und rechter Gewalt. Mit dem Protest in Neumünster wolle man ein deutliches Zeichen für Solidarität und eine offene Gesellschaft setzen. Unsere Themen im Fleckenhörer heute: Eröffnung der neuen Stadtbücherei in Neumünster, praktische Umweltbildung in Südholstein, die Gemeinschaftsschule Falderer aus Neumünster gewinnt den Elektro-Cup und eine AJZ-Anfrage. Ein Bürger bittet darum, das alte AJZ-Gebäude in der Friedrichstraße unter Denkmalschutz zu stellen. Wir fangen an mit Musik. Die französische Punk-Szene hatte schon immer ein Händchen dafür, die Narben ihrer Städte in Musik zu verwandeln. Genau das tun auch Mauvaise Mine aus Lyon auf ihrem aktuellen, im August erschienenen Tape. In ihren Songs setzen sie sich mit Gentrifizierung, Polizeigewalt und dem rauen urbanen Alltag auseinander. Es ist ein ständiger Tanz zwischen Verzweiflung und absolutem Trotz. Laut, politisch und verdammt melodisch. Wir hören jetzt den Song, der diese urbane Tristesse perfekt auf den Punkt bringt. Ville Couleur Song.

0: Das waren Mauvaise Mine mit dem Stück Ville Couleur Song. Die neue Stadtbücherei im Herzen der Stadt am Großflecken hat geöffnet. Sabine und Manfred waren bei der Eröffnungsveranstaltung dabei und wir hören mal in einige Ausschnitte hinein. Es gibt ein paar Neuerungen. So ist Patricia Faché jetzt Leiterin der Stadtbücherei und Dr. Klaus Fahner geht in den Ruhestand. Organisatorisch hat sich auch etwas verändert. So gibt es jetzt unter anderem ein Terminal zur Selbstausleihe. Willkommen in der modernen Welt.
1: Pünktlich zum 151. Geburtstag schenkt sich die Stadtbücherei Neumünster ein schickes neues Gewand. Und was für eins! Am 31. Oktober 1875 gründete der noch junge Volksbildungsverein Neumünster eine Volksbibliothek, zu der neben den Vereinsmitgliedern sogar Gehilfen und Dienstboten Zutritt erhielten, sofern der Dienstherr für sie bürgen wollte. Damals standen 143 Bände in den Regalen. Die Ausleihe war auf 2 Bände je Leser beschränkt. Kein Mensch konnte ahnen, dass die neu gegründete Bibliothek in 1,5 Jahrhunderte überdauern und dabei eine wachsende Vitalität an den Tag legen würde. Darum, lautet der Beschluss, sollte man bei der Gründung von Bildungsinstitutionen Vorsicht walten lassen, denn 150 Jahre später kann es eben teuer werden. Fast hätte es mit dem neuen Büchereikleid sogar zum 150. Büchereigeburtstag gereicht, den wir im fiebrigen Planungsjahr 2025 ungefeiert verstreichen ließen. 5 lange Projektjahre mit jähen Wendepunkten, ja Rückschlägen, Verzögerungen, finanziellen wie zeitlichen Engpässen, kurzum Irrungen und Wirrungen, brachten unser Projekt keineswegs. 3 Jahreszahlen, 3 Umzüge. 1998, 2009, 2026. Die Stadtbücherei Neumünster pflegt weiterhin ihre nomadische Existenzform. Innerhalb von nur 28 Betriebsjahren wurden weit über 300.000 Medien durch die Innenstadt bewegt, einmal sogar per Menschenkette. Die Umzugskarawane führte von Kleinflecken an den Kuhberg, von Kuhberg in die Wasbecker Straße, von dort schließlich an den Großflecken. Unsere migrantische Dialektik brachte uns also von kleinen Flecken zum großen Flecken, vom Partiellen zum Umfassenden.
2: Lieber Herr Dr. Fahner, der langalt anhaltende Applaus zu Ihren Worten ist, glaube ich, nicht nur für Ihre Arbeit, die Sie hier zur Eröffnung gemacht haben, sondern es ist ein Teil Ihres Lebenswerkes, was Sie hier dargestellt haben. Vielen, vielen Dank für die vielen Jahre, die Sie so engagiert für uns, für die Stadt und für die Leserinnen und Leser dieser Stadt mitgeleistet haben. Vielen Dank. Meisterin, auch im Namen der Stadtpräsidentin, ganz herzlich willkommen hier in der neuen Stadtbücherei, die zugleich, und ich kenne diesen Raum schon ein bisschen länger, auch Teil der Stadtsparkasse ist. Und auch das ist ein Zeichen der Symbiose, wie wir sind. Das Zweite ist, und da werden wir danach noch mehr erfahren, ist, es ist mehr als eine Stadtbücherei. Es ist eine Stadtbücherei in neuem Gewand, mit neuem Konzept. Und es ist die Idee des dritten Ortes. Ich bin gestern Abend nochmal vorbeigegangen und da war hier drin noch Licht gewesen. Das ist wie bei einem guten Umzug. Es ist bis zur letzten Minute geschraubt worden. Vielen Dank an die Kolleginnen und Kollegen, dass ihr einen so wunderschönen Ort uns gemacht habt. Es macht richtig, richtig Spaß, hier zu sein. Dankeschön.
0: Soweit ein kurzer Bericht zur Wiedereröffnung der Stadtbücherei. Den kompletten Beitrag gibt es am Dienstag, den 13. Oktober von 18 Uhr bis 18.30 Uhr hier bei uns zu hören. Wir bleiben musikalisch in Frankreich und reisen an die raue Westküste, direkt in die Hafenstadt Brest. Wenn eine Band den grauen Beton, den ständigen Regen und den maritimen Spleen ihrer Heimat perfekt in Musik gießen kann, Dann sind es Syndrome 421. Ihr Sound ist eine faszinierende Mischung aus wütendem Oi-Punk, melancholischem Post-Punk und hymnenartigen Melodien, die man sofort mitsingen möchte. Auf ihrem gefeierten Album Prison Imaginaire widmen sie sich der inneren Zerrissenheit und dem alltäglichen Trott. Wir hören daraus jetzt die treibende Hymne auf das, was vor uns liegt. Hier ist Avenir.

Das waren Syndrome 421 mit dem Stück Avenir. Das Sammeln hat sich gelohnt. Die Schülerinnen und Schüler der Klasse 5 der Gemeinschaftsschule Fallra Neumünster haben den Schulwettbewerb Elektro-Cup in Südholstein für sich entschieden. Unter Schirmherrschaft von Tobias Goldschmidt, Minister für Energiewende, Klimaschutz, Umwelt und Natur Schleswig-Holstein, sammelten 9 Schulen 4 Wochen lang Elektroschrott in ihrer Nachbarschaft, der nun in den Kreislauf zurückgeführt wird. Gefördert wurde das Umweltprojekt durch die Stiftung der Sparkasse Südholstein. Beim Elektro-Cup haben sich die beteiligten SchülerInnen aktiv mit den Themen Konsum, Weiterverwendung, Reparatur und Recycling auseinandergesetzt. Ziel war es, ökologisches Bewusstsein und nachhaltiges Handeln zu fördern. Mit 1508 gesammelten Teilen Elektroschrott und den meisten Punkten im Wettbewerb hat die Gemeinschaftsschule Falderer das Rennen gewonnen. Insgesamt sammelten die Schulen 13.467 Teile Elektroschrott. Im Rahmen der Preisverleihung überreichte René Bünz von der Sparkasse den fleißigen SchülerInnen der Gemeinschaftsschule feierlich den Gewinnerscheck. Die Teilnehmenden haben einen Ausflug ins Nationalparkzentrum Multima Wattforum nach Tönning gewonnen. Auch Tobias Goldschmidt, der Minister, gratulierte dem Gewinnerteam. Dazu sagte er, erst vor kurzem haben wir den Elektro-Cup in Neumünster eröffnet, zusammen mit Schülerinnen und Schülern. Damals ging es um die Frage, wie können wir die Welt ein bisschen besser machen? In sehr kurzer Zeit ist es geschafft worden, über 13.000 Teile Elektroschrott zu sammeln, in denen wertvolle Ressourcen drinstecken. Ich möchte euch beglückwünschen zu dieser tollen Aktion, besonders der engagierten Schule in Falderer. Damit haben wir die Welt ein kleines bisschen besser gemacht. Danke dafür. Ja, Deutschland steckt im Elektroschrott-Dilemma. Jährlich fallen 1,7 Millionen Tonnen an, doch gesammelt wird nicht einmal ein Drittel davon. Statt der geforderten 65% liegt die Sammelquote aktuell bei nur 31,7%. Tendenz fallend. Der Rest verschwindet in Schubladen, Kellern oder auf fragwürdigen Wegen ins Ausland. Was fehlt, ist eine Verhaltensänderung in den Haushalten. Um hier Bewegung in die Sache zu bringen, hat die gemeinnützige Initiative Das macht Schule vor 4 Wochen den ersten Elektro-Cup in Südholstein gestartet. Im Rahmen des Wettbewerbs rührten die Schülerinnen und Schüler engagiert und auf vielfältige Weise die Werbetrommel, besuchten Repair-Cafés, verschenkten noch funktionsfähige Geräte und gaben ihnen damit ein zweites Leben. René Bünz, der stellvertretende Filialleiter bei der Sparkasse Südholstein, sagte dann auch, gerade hier in Südholstein möchten wir dazu beitragen, dass Kinder und Jugendliche früh erleben, wie nachhaltiges Handeln ganz konkret aussehen kann. Der Elektro-Cup bringt Umweltbildung aus dem Klassenzimmer in den Alltag. Die Schüler sammeln, hinterfragen und entdecken dabei, dass viele ausgediente Elektrogeräte noch wertvolle Rohstoffe enthalten oder sogar weiter genutzt werden können. Dass dabei Schulen aus unserer Region gemeinsam anpacken, freut uns besonders. Die folgenden Schulen haben übrigens am Projekt teilgenommen: das Kopernikus-Gymnasium in Norderstedt, Kaspar-Voigt-Schule, Johannes-Brahms-Schule, Gemeinschaftsschule Neumünster-Brachenfeld, die Sventana-Schule Bornhöved, Grundschule Schlaumersdorf, die Gems an der Beek, die James-Krüss-Schule Helgoland und eben die GEFA. Und es geht wieder weiter mit Musik. Lasst euch nicht vom Namen täuschen. Jetzt kommen die Oi Boys. Was das Duo aus dem ostfranzösischen Metz hier abliefert, hat mit klassischem Oi-Punk reichlich wenig zu tun. Vielmehr nutzen sie den Begriff als Metapher für pures Chaos und Zerstörung. Musikalisch erwartet euch stattdessen eine grandiose, bittersüße Symbiose aus finsterer Coldwave, melancholischem Postpunk und rauen, fast trotzig herausgeschrienen Gesängen. Getrieben vom stoischen Drumcomputer entfaltet das Duo eine ganz eigene hypnotische Sogwirkung. Wir hören jetzt den zweiten Track ihres gefeierten Debütalbums. Hier sind die Oi Boys mit Déjà Rien.

Das waren die Oi Boys mit Deja Rain. Und nun zu einem Anliegen, das mir ein anonymer Bürger aus Neumünster zugeschickt hat. Er ist fleißiger Hörer unseres Radiosenders und hat ein Anliegen, das ihm am Herzen liegt. Er hofft, dass wir etwas bewirken können. Er hat der Baubehörde eine E-Mail mit der Bitte geschrieben, zu prüfen, ob das alte AJZ nicht unter Denkmalschutz gestellt werden sollte. Er sagt, er hat seit dem 29. August keine Antwort erhalten und hat Angst, dass es ignoriert wird. Und er fragt sich, ob wir, das FRN, Möglichkeiten haben, dass man davon erfährt. Und das tun wir jetzt mit diesem Radiobeitrag. Und ich lese einmal kurz diese E-Mail vor. Sehr geehrte Damen und Herren, hiermit rege ich dringend die Überprüfung des leerstehenden Gebäudes in der Friedrichstraße 24 auf seine Denkmaleigenschaft gemäß dem Denkmalschutzgesetz Schleswig-Holstein an. Das Gebäude besitzt aus geschichtlichen, städtebaulichen und soziokulturellen Gründen einen außergewöhnlich hohen Zeugniswert für die Stadt Neumünster sowie für die bundesdeutsche Kulturgeschichte. Erstens, kulturhistorische Vornutzung. So hat das Gebäude eine Kinogeschichte. Das Gebäude wurde im frühen 20. Jahrhundert errichtet. Ein beantragter und durchgeführter Kinoumbau an genau diesem Standort ist historisch bereits für das Jahr 1923 urkundlich belegt. Dazu gibt es einen Eintrag im Landesarchiv Schleswig-Holstein, sagt der Bürger. Als späteres Astoria-Kino ist die bauliche Hülle des Objekts ein zentrales, seltenes Dokument der lokalen Kinogeschichte des 20. Jahrhunderts. Zweitens, das Gebäude hat eine soziokulturelle Bedeutung, und zwar die AJZ-Historie. Am 25. Februar 1972 eröffnete in den Räumen dieses vormaligen Kinos die Aktion Jugendzentrum, kurz AJZ. Das Objekt diente somit über 50 Jahre lang als eines der ältesten selbstverwalteten Jugend- und Kulturzentren in ganz Deutschland. Es stellt ein herausragendes zeithistorisches Zeugnis der jugendkulturellen und gesellschaftlichen Entwicklung der Nachkriegsjahrzehnte dar, wie unter anderem die Schleswig-Holsteinische Landeszeitung sowie die bundesweite Berichterstattung der TAZ dokumentieren. Drittens, städtebaulicher Wert und Identitätsstiftung. Damit weist er auf die Graffiti-Fassade hin. Die charakteristische über Jahrzehnte organisch gewachsene Graffiti-Fassade des Gebäudes ist zu einem unverkennbaren visuellen Wahrzeichen des Viertels und zu einem lebendigen Denkmal der lokalen Pop- und Subkultur geworden. Sie dokumentiert die jahrzehntelange Identität dieses Ortes als kreativer Freiraum im Stadtbild und verdient als gestalterisches Zeugnis dieser Epoche expliziten Ensembleschutz bzw. Fassadenschutz. Da das Gebäude nach dem kürzlich Auszug des AJZ aktuell leer steht und ein potenzieller Abriss droht, besteht akuter, zeitnaher Handlungsbedarf. Ich bitte die untere Denkmalschutzbehörde daher, das Objekt umgehend zu sichern und das Prüfverfahren in Zusammenarbeit mit dem Landesamt für Denkmalpflege Schleswig-Holstein einzuleiten. Ich bitte um eine kurze Eingangsbestätigung und eine formlose Information zum Ausgang des Prüfverfahrens an diese E-Mail-Adresse. Mit freundlichen Grüßen, ein Bürger aus Neumünster. Er freut sich über eine Antwort. Wenn jetzt die Herren und Damen in der Baubehörde das hören sollten, bitte schreiben Sie dem Bürger zurück. Und von den Jugendlichen jetzt zu den Senioren. Das Seniorenbüro lädt zum schwungvollen Tanznachmittag ein, und zwar am 7. November von 14 bis 17 Uhr. Tanzschuhe an und los geht's. Und man sollte gute Laune mitbringen. Und zwar zur Tanzfläche der Tanzschule Family and Friends in der Georg-Fuchs-Straße 6. Unter dem Motto Tanzen kennt kein Alter erwartet die Seniorinnen und Senioren ein fröhlicher Nachmittag mit flotten Rhythmen, guter Stimmung und viel Gelegenheit, selbst das Tanzbein zu schwingen. Dazu wird's Kaffee geben und Kuchen natürlich. Ob Walzer, Disco Fox oder einfach frei nach Takt, Hauptsache die Füße bleiben nicht still. Dabei steht nicht die Perfektion, sondern der Spaß an Musik, Bewegung und Begegnung im Mittelpunkt. Also alle Senioren erstmal den Alltag einfach ausschalten und Tanzmusik einschalten. Der Kartenverkauf erfolgt ab dem 12. Oktober im Seniorenbüro im Großflecken 71. Der Eintritt beträgt 15 Euro und mit dem Neumünsterpass kann man noch mal ein bisschen sparen. Da kostet das dann nur 12 Euro. Jo, soweit der Fleckenhörer vom 12. Oktober. Hört auch gerne weiter meine Sendung, macht sie publik, redet davon.
auf dass wir das Radio noch lange beibehalten können hier in Neumünster. Tschüss, sagt Ingo. Bis dahin.

Stell dir vor, dein Gesicht in einer Sonnenreflexion. Eine Vision, blauer Himmel, für immer Zerstreuung.

0: C'était déjà l'aube de cette fatigante journée que nous voyons finir quand le jeune Marx écrivait à Rouget « Vous ne me direz pas que j'estime trop le temps présent. 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
1: Hallo verehrte Hörerinnen und Hörer, immer wenn ihr nach diesem hübschen kleinen Anfangsjingle keine Musik hört, wisst ihr, das wird wieder nicht so viel mit Musik in der folgenden Ausgabe von Quergelesen. Genau, so ist es. Richard Schubert ist zurzeit auf Tour, auf Lesetour mit seinem Buch Vom Antisemitismus, der keiner sein will. Am kommenden Freitag, dem 9. Oktober wird er damit in Berlin im About Blank auftreten, aus seinem Buch lesen und mit den Anwesenden diskutieren. Und zwei Tage später wird er das dann in Hamburg tun, in der Roten Flora am 9.10. dann. Beide Veranstaltungen beginnen um 19 Uhr, als auch in Hamburg. Wir nahmen dies zum Anlass, ein sehr schönes Studiogespräch, das Herbert Gnauer von Orange, Radio Orange 94.0, das ist das freie Radio in Wien, am 21. September mit Richard Schubert geführt hat. Dieses Gespräch wird so ziemlich unsere ganze Sendezeit ausfüllen. Wir hoffen, ihr werdet es mit Gewinn hören.

0: 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Willkommen bei Radiodispositiv. An den Mikrofonen begrüßen euch diesmal mein Studiogast Richard Schubert und der unvermeidliche Herbert Gnauer. Richard, du bist studierter Sozial- und Kulturanthropologe. Nebstbei hast du auch ein wenig Philosophie, Psychologie und Geschichte gehört an der Uni Wien.
1: Und hoffentlich nicht nur gehört.
0: Auch verstanden und memoriert.
1: Verdaut, ja.
0: Bist als Autor eigentlich in allen Genres tätig, in manchen mehr, in manchen weniger. Stehst auch ab und an als Performer auf der Bühne. Gewisserweise im Zentrum deines literarischen Schaffens steht aber der Essay. Du schreibst...
1: Das ist eine von vielen gepflogene, ein Vorurteil eigentlich. Ich veröffentliche immer wieder Essays, aber ich halte zum Beispiel meine literarischen Texte, Prosa und so weiter für mein Zentrum, für das Zentrum meines Schaffens. Also aber Essays müssen natürlich auch immer wieder geschrieben werden, vor allem zu tagespolitischen Themen. Wenn ich nicht die ganze Zeit über in den Antisemitismusdiskurs gefangen wäre, aus dem ich mich ja längst schon wieder befreien will, würde ich ja schon längst an meinem neuen Roman arbeiten, aber das werde ich wahrscheinlich auf Frühjahr verschieben müssen.
0: Damit sind wir beim Thema angelangt. Deine neueste Sammlung von Essays ist erschienen in der Edition Tiamat und heißt Vom Antisemitismus, der keiner sein will. Ausgehend von den Ereignissen des 7. Oktober 2023 und den danach folgenden, nämlich, dass er nach einer kurzen Schockstarre sehr rasch eine Umdeutung der Hamas zu Freiheitskämpfern stattgefunden hat und eine Empörung über Israels Gegenmaßnahmen gegen Schläge Raum gegriffen hat, die, ja, sagen wir mal, von einer Welle des Antisemitismus getragen wurde. Das Überraschende daran, auch für mich, war, dass das vielleicht nicht vorwiegend, aber sehr stark von der Linken getragen wurde. Überraschend, weil man eigentlich jahrzehntelang gedacht hat, dass Antisemitismus, Antizionismus eigentlich so auf der politischen Rechten beheimatet seien.
1: Naja, da muss ich widersprechen, weil genau diese Trennung zwischen Kritik von Antisemitismus und Kritik des Zionismus ist ja schon eine Spezialität der neuen Linken seit den 60er Jahren. Also spätestens seit dem Sechstagekrieg hat es auch in der Linken ein bisschen einen Generationenwechsel gegeben. Das war die Zeit der 68er und Studentenbewegung. Und dort hat natürlich unter Soufflage eines sowjetischen antizionistischen Einflusses ist innerhalb der jungen Linken ist die Kritik Palästinas, also die Kritik Israels, des Staates Israels und die Solidarität mit den palästinensischen Befreiungskämpfen, die man durchaus aber leider auch als Terrorismus bezeichnen muss, zum Dogma und zum vorrangigen Inhalt geworden. Und es ist kein Wunder, dass Leute wie der großartige linke Philosoph Michael Landmann und vor allem der weitaus bekanntere Jean Amary schon Ende der 60er, Anfang der 70er Jahre in sehr einleuchtenden Texten vor diesem linken Antisemitismus, und sie benennen ihn auch so, gewarnt haben. Obwohl sie nicht die Solidarität mit der Linken aufgekündigt haben, aber sie haben der studentischen oder der jungen Linken in ihrer Palästinenser-Romantik ziemlich einfühlsam zwar, aber rigide die Leviten gelesen. Also es ist eine ältere Geschichte, aber der linke Antisemitismus. Man kann noch weiter in die Geschichte zurückgehen, also dem August Bebel zugeschriebene Zitat des Sozialismus des dummen Kerls, das eigentlich vom liberalen Abgeordneten Friedrich Kronawetter stammt, der diese Kinderkrankheit der sozialistischen oder der marxistischen Praxis angreift, nämlich den Kapitalismus mit dem Finanz- und Kommerzkapitalismus zu assoziieren und dem quasi immer eine jüdische Konnotation zu geben. Das ist etwas, was immer schon im Sozialismus mitgeschwungen ist und von den Klügeren Agitatoren und Denkern bekämpft wurde. Aber es, die Gefahr, die Schlagseite, vor allem wenn es um Romantisierung und Kulturalisierung geht, die war immer schon in der Linken gegeben.
0: Allerdings in einer sehr speziellen Situation. Es gab ja damals den sozialistischen Bundeskanzler Bruno Kreisky, der selbst jüdischer Abstammung war und eine palästinenserfreundliche Haltung vertreten hat. Und so war das Palästinensertuch, das in den 70ern, kann ich mich erinnern, auf Demos omnipräsent gewesen ist, sozusagen exkulpiert von einer antisemitischen Note.
1: Als antisemitisch haben es die Träger der Kufir ja selber nie gesehen. Das war ein modisches Accessoire, mit dem man symbolisch seine Solidarität mit Befreiungsbewegungen des Trikons, der Dritten Welt, da spätestens seit den 50er Jahren die Arbeiterklasse als revolutionäres Subjekt irgendwie nicht mehr so richtig funktioniert hat, durch teilweise Wohlstandszuwachs, ist man ausgewichen in die Dritte Welt, in die Befreiungskämpfe, in die Antikolonialen und hat dort versucht, in einem Art Kritik eines Weltkapitalismus, Dependenztheorien und so weiter, man hat in den Befreiungsnationalismen, eigentlich sollte eine Linke auch antinationalistisch sein, hat man quasi einen Ersatz gefunden für das revolutionäre Subjekt Proletarier. Und hat dabei aber, und dabei sind aber auch schon viele ein bisschen so romantische, nationalisierende und kulturalisierende Inhalte, das waren ja oft auch Adoleszente, die diesen Kampf getragen haben, sind da quasi reingerührt worden, weil ansonsten hätte man sich ein bisschen kritischer gegenüber den Inhalten dieser Bewegungen auseinandergesetzt. Wie zum Beispiel die PFLP, die Befreiungsfront Palästinas, die schon damals nicht nur so eine sozialistische Ideologie vertreten hat, sondern auch eine panarabisch-nationalistische und durchaus auch den Islam als eine progressive Ressource gegen die westliche Dominanz.
0: Wie eingangs erwähnt, viele, auch ich, möchte ich nochmals betonen, waren sehr überrascht von der Heftigkeit dieser Welle des Antisemitismus. Dass in Österreich ein gewisser Bodensatz an Antisemitismus vorhanden ist, das war uns, glaube ich, allen klar. Aber selbst scharfsinnigen Beobachtungen wie den Doron Rabinovici war, glaube ich, nicht klar, wie weit das auch in die Linke hineingeht. Also ich kann mich erinnern, dass er einmal über ein linkes Pärchen gesagt hat, das sind die einzigen linken Antisemiten, die er kennen würde in Österreich.
1: Aber bei mir ist es umgekehrt. Ich bin froh, wenn ich ein nicht antisemitisches linkes Pärchen kennenlerne.
0: Mittlerweile.
1: Nein, aber das hat schon länger geklost. Ich will jetzt nicht böse sein. Wenn man sein Linkssein eher als linksliberal versteht, dann hat man möglicherweise die Interna innerhalb dieses breiten Spektrums von eher linksradikalen Bewegungen dann nicht so richtig mitbekommen, weil der Antizionismus ist eigentlich Dogma seit 1967. Und der behauptet aber von sich selber nicht antisemitisch zu sein, und da haben wir schon einmal die erste Krux. Wie willst du jemandem nachweisen, dass ein Antisemit ist, wenn er empört jeglichen Antisemitismus von sich weist? Und einer der Absichten meines Buches ist ja, die versteckten antisemitischen Quellen, die auch ein progressives und palästinasolidarisches Denken, das ja im Grunde genommen nicht inkriminiert werden sollte, sondern das hat ja auch seinen Sinn. Also niemand lässt zum Beispiel die das Leid, das die palästinensische Zivilbevölkerung im letzten Gazakrieg erfahren hat, kann das kalt lassen. Und auch die Enteignungen in der Westbank, das sind alles Inhalte, für die man sich durchaus engagieren kann. Der Schmäh dabei ist halt nur, dass sich dieser rationale Gehalt einer Palästina-Solidarität oft unbewusst mit einer riesigen Welle von Ressentiments vermischt, die aus tiefen antisemitischen Quellen gespeist sind und die im Grunde genommen den Modernisierungsprozess immer unterirdisch begleitet haben. Manchmal wieder zurück. Das Problem ist natürlich, dass die meisten haben, und das, auch deswegen habe ich dieses Buch geschrieben, ich will nicht, dass man zu fahrlässig mit dem Antisemitismus-Vorwurf umgeht. Also das, was viele in meinem Umkreis, in einem eher israel-solidarischen Umkreis vertreten, die haben oft eine sehr einheitliche und einseitige Vorstellung vom Antisemitismusbegriff. Die verwenden Antisemitismus ohne Wenn und Aber, als wäre das irgendwie eine unhinterfragbare Disposition, die es seit den Judenmorden im Mittelalter bis jetzt über den nationalsozialistischen Antisemitismus gegeben hat, als wäre das immer das Gleiche. Und das ist natürlich selber auch schon eine Ideologisierung, weil es die Differenzen nicht mitdenken will.
0: Ja, vor allem hat sich auch die Form und die Wurzel quasi des Antisemitismus gewandelt, von einem religiös-kulturellen bis zu einem biologistischen, von dem wir, glaube ich, bis heute dann nicht mehr weggekommen sind.
1: Naja, der biologistische spielt, also, im Augenblick bäumen sich ja, es ist so, als würden sich alle historischen Antisemitismen im Augenblick gegen Israel aufbäumen, weil in dem Moment, wo die Juden wieder auf der Anklagebank sitzen, lockt es natürlich die Diebe an. Also dort, wo Israel am Boden liegt oder wo Juden taumeln und schwach sind, provozieren sie Stärke und alle möglichen antisemitischen Gespenster kriechen quasi aus den Särgen der Geschichte und bilden Einheitsfronten. Und die größten Dummköpfe sind im Augenblick die innerhalb einer progressiven Gerechtigkeitserzählung nicht merken, mit wem sie da marschieren und von welchen Kräften, von welchen Winden sie da angetrieben werden. Ich beschreibe das einmal im Buch so, dass man diese Leute daran erkennt, dass sie versuchen, als Herrn ihres eigenen Schrittes zu erscheinen. Man sieht, dass sie von einem leichten Sturm vorangetragen werden. Und dieser Sturm sind einfach, ich frage nie, ob jemand ein absoluter, reiner Antisemit ist. Sowas gibt's in der Form auch gar nicht. Das ist eine, es sei denn, es bekennt sich jemand offen dazu. Sondern ich frage immer, wie viel seiner Ressentiments, seiner Vorurteile oder seiner Sicht auf die Dinge oder den Nahostkonflikt ist möglicherweise von antisemitischen Potenzen, von antisemitischen Tendenzen unterwandert, bestimmt, durchflutet. Und dieser 7. Oktober, also diese Unvorstellbarkeit, diese völlige Empathielosigkeit gegenüber den Opfern und sofort eine im gesamten westlichen Bereich eine Mobilisierung, eine ideologische Mobilisierung gegen Israel hat natürlich auch damit dazu, man wollte auf keinen Fall, dass die Tätergesellschaft, auf die man sich eingeschossen hat, sich jetzt Bonuspunkte als Opfer, dass sie sich quasi in die Opferrolle schleichen kann. Aber da ist noch etwas viel, viel Größeres. Und ich habe das quasi in einem mythischen Fantasy-Szenario beschrieben. Es hört sich zynisch an, aber der 7. Oktober war für die gesamte antisemitische Internationale einer der größten Glücksfälle. Weil, ich beschreibe das so wie vor einem Tsunami. Es ist eine riesige Ebbe, es ist eine trügerische Ruhe und dann kommt der Tsunami. Und kaum waren die Leichen der Opfer des 7. Oktober erkaltet, ist plötzlich eine Welle des Hasses und des Israel-Bashings über Israel. Noch bevor es überhaupt Maßnahmen setzen konnte, noch bevor es zur Revanche anhob, weil man wusste, jetzt hat man Israel endlich so weit, wie man es immer haben wollte. Ich vergleiche das mit der Versöhnung, mit der kosmischen Vermählung von Wahn und Wirklichkeit. Israel wird jetzt endlich in die Rolle hineinschlüpfen, als die wir sie schon seit 1947 inkriminiert haben. Und man hat immer gewusst, es passt nicht so ganz, es stimmt, faktisch lässt sich das zu oft als Vorurteilsstruktur erkennen. Aber ich habe das, wenn ich das kurz vorlesen darf, ich habe da einen Satz formuliert, den ich jetzt aus dem Gedächtnis gar nicht sagen könnte. Der Genozid, den uns der jüdische Völkermörder seit dem Holocaust schuldet, würde endlich den Generalverdacht bestätigen, den latenten Hass zur moralischen Pflicht machen, das Vorurteil zum Urteil, die Wahrheit im eigenen Kopf per Fatwa des Internationalen Gerichtshofs als Objektivität rehabilitieren. Also es gibt nichts Wunderbareres für jemanden, der seinen Wahn oder seine Vorurteilsstruktur auf eine reale Basis setzen kann. Und wenn das wirklich passiert, was die Hamas auch absichtlich provoziert hat, nämlich dieser Schlag, dieser militärische Schlag gegen Gaza, dann werden auch alle Lügen, die über Israel verbreitet werden, das ist wie eine Bilanz fälschen. Dann können wir auch die Bilanzbücher verbrennen, weil dieses Denken, diese Vorurteilsstruktur ist eine ahistorische. Also was Israel jetzt macht, wird es immer dann schon getan haben.
0: Kurz gesagt, es gibt nichts, was man Juden nicht vorwerfen könnte und letztlich auch, was ihnen nicht auch schon vorgeworfen wurde im Lauf der langen Geschichte.
1: Ja, und mit Israel hat das Bedürfnis, ich sage immer, never change a winning scapegoat. Man fragt sich immer, wieso landet eigentlich diese komischen Vorteilsstrukturen immer wieder so gerne bei den Juden oder bei dem Imago etwas Jüdischem? Und dadurch, dass Israel jetzt territorial eingehegt ist, ist es ja überhaupt der Glücksfall für einen internationalen. Weil jetzt die Antisemiten der Moderne haben ja nach den Toleranzedikten, also dann, nachdem sich Juden immer mehr assimiliert haben und oft auch nicht mehr wirklich erkennbar waren, optisch. Es hat keine Kleiderordnungen mehr gegeben und sie haben sich gut eingefügt, zumindest in die westeuropäischen Gesellschaften. Dadurch ist ja auch der biologische Antisemitismus entstanden, um quasi die ewige Differenz zwischen der verwurzelten Bevölkerung und der nicht verwurzelten in die Genetik, in die genetische Struktur zu versetzen. Aber damals haben die Antisemiten ja eher unter dem modernistischen Juden gelitten und nicht unter dem kulturell differenten Städteljuden. Der erfüllt ja den klassischen Rassismus. Das ist auch ein interessanter Punkt. Also die meisten verstehen Antisemitismus nicht, weil sie das als gleichsetzen mit einem Rassismus gegen Juden. Das ist es natürlich auch, es ist es aber weit mehr. Bestimmte Bevölkerungsgruppen werden im Rassismus gegen Schwarze, gegen Farbige oder gegen früher gegen Naturvölker oder Indigene, wir kommen oft mit einem Überlegenheitsdiskurs daher. Also ein Chauvinismus, der sich diesen Menschen überlegen fühlt und es werden bestimmte Eigenschaften. Das Besondere am Antisemitismus ist, dass man Juden Eigenschaften andichtet, die intern widersprüchlich sind. Also sie sind der Inbegriff von der Ambivalenz, die in sie reinprojiziert wird. Das klassische Beispiel und das typischste ist, der Jude als der Zersetzer der Gesellschaft durch Bolschewismus und auf der anderen Seite durch einen internationalen Finanzkapitalismus. Und in Wirklichkeit kämpfen die nur zum Schein gegeneinander und verschwören sich gegen den Rest der
0: Welt. Dasselbe mit der Wurzellosigkeit und mit der selbstgewählten Splendid Isolation.
1: Genau.
0: Oder
1: entsexualisiert und übersexualisiert. Ja. Oder zu assimiliert oder zu wenig assimiliert. Und jetzt findet man sehr stark in den neuen poststrukturalistischen Diskursen bei Judith Butler. Der Jude, früher war der Jude der traditionslose, entwurzelte. Das haben viele Linke und Postmoderne umgedreht und haben den quasi deshalb idealisiert. Und in Israel aber wird er zum Eigentlichen, zum Völkischen, zum Verwurzelten. Also er ist eigentlich ein Verräter an der Vorbildwirkung des Juden als nicht-identischen und antinationalen und so weiter. Also man hat, einerseits hat man die Juden als national unzuverlässige Gesellen verfolgt und jetzt ist er der Inbegriff eines bösen imperialistischen Nationalismus. Es ist immer das Schöne und das Absurde und das ist eine der vielen Quellen des jüdischen Humors, nämlich dieses Gefühl der absoluten Hoffnungslosigkeit und dem Bedürfnis, ausgegrenzt zu werden, sowieso nicht entkommen zu können, weil wie man es macht, macht man es falsch. Das heißt, jede Aktion, die jüdisch markierte Menschen machen, werden immer, auch wenn sie völlig widersprüchlich sind, werden immer gegen sie verwendet. Und da muss man sich dann schon fragen, hat überhaupt der Antisemitismus, so wie der Rassismus gegen Schwarze oder gegen Chinesen oder was, wirklich was mit den Juden zu tun oder hat er mehr was mit dem Antisemiten selber zu tun? Und das ist die Spur, die die moderne Antisemitismus-Theorie seit Horkheimer und Adorno und auch Sartre gelegt hat. Es geht gar nicht so sehr um den Juden. Deswegen sind auch alle philosemitischen Identifikationen mit Israel und jüdischer Kultur sind recht nett gemeint, aber sie verfehlen eigentlich das Wenige. Es geht nur um das Imago, um die Projektion von etwas Jüdischem und etwas Palästinensischem. Das ist dann jetzt die Gegenethnie.
0: Also auf beiden Seiten sowohl anti- als auch pro-israelische Projektionen.
1: Also ich finde die internationale Yalla Intifada, Palästinenser Solidarität, hat dermaßen wenig Ahnung und will auch keine Ahnung haben von den wirklichen Lebenswelten und Lebensproblemen der Menschen, die sie verteidigen, dass man zu dem Schluss kommt, das ist eine ziemlich billige und einfache Projektionsleinwand. Ich meine, das merkt man schon in dem Moment, wo sich plötzlich nach dem 7. Oktober riesige Horden von Solidaritätstrauben und Demonstrationszügen für ein befreites Palästina einsetzen. Aber dass das irgendeine politologische Relevanz haben muss und kein Offenbarungssystem ist, das verstehen die nicht mehr, weil was ist jetzt ein befreites Palästina? Im Augenblick ist das nicht eine Zwei-Staaten-Lösung, weil die Zwei-Staaten-Lösung wurde von den palästinensischen Vertretern mittlerweile 8-mal im Laufe der letzten 100 Jahre zurückgewiesen. Das befreite Palästina ist, wer ist der Repräsentant der Palästina? Gibt es eine palästinensische Zivilgesellschaft? Die stellen sich das alles so vor, noch immer so wie bei der ersten Intifada, als würde der einfache Palästinenser in seiner Wut als unterdrücktes Wesen zur Steinschleuder greifen und sein politisches Schicksal selber in die Hand nehmen. Die Repräsentanten der palästinensischen Sache sind der islamische Dschihad und die Hamas. Und wenn wir von einer Befreiung Palästinas sprechen, müssen wir diese Repräsentanten als die Befreier akzeptieren. Und dann begeben wir uns aber in einen großen moralischen und intellektuellen Widerspruch.
0: Es zählt zu den großen Erstaunlichkeiten aus meiner Sicht, du hast vorhin Judith Butler erwähnt, dass es da eine große Fraktion gibt von Intellektuellen jeglichen Geschlechts, die nämlich in der Hamas und ihren Kämpfen sozusagen eine Parallele sieht zu ihren eigenen Kämpfen um die Genderfluidität.
1: Ja.
0: Und wieso sie darin Verbündete sehen, sie hätten dort kein leichtes Leben, wo die Hamas herrscht, sagen wir mal vorsichtig.
1: Ich kenne diesen Vorwurf, du würdest in Gaza City vom Dach runtergeschmissen werden, aber ich glaube, das ist fast schon ein naives Missverständnis, weil die sind so in einem symbolischen, abgehobenen Diskurs gefangen, in ihrer Solidarität mit Palästina und ihrer Israel-Kritik. Die sind ja nicht so blöd, die wissen ja ganz genau, dass diese Gesellschaft transfeindlich ist. Aber das nehmen sie ganz bewusst in Kauf. Weil der Hass auf Israel als der Vertreter der gesellschaftlichen, hegemonialen Dominanz der Westlichen ist ihnen viel wichtiger. Und man muss dazu sagen, die meisten der palästinasolidarischen Bewegungen in der ganzen nördlichen Hemisphäre haben zumindest noch so viel Anstand, dass sie die wichtige Rolle der Hamas verdrängen. Also die meisten bekennen sich noch nicht zu wirklich einer Solidarität mit der Hamas, sondern verurteilen sie, aber neigen dazu, sie als eine Lappalie oder als eine etwas Ephemeres abzutun. Es geht ihnen wirklich um diese Wunsch und Illusions, diese Wunschillusion einer geknechteten palästinensischen Zivilgesellschaft, die es aber in der Art und Weise eben nicht gibt. Aber der Rand der wirklich Radikalen, die sich bewusst zu Hamas bekennen und sie als Befreiungsbewegung sehen, das hätten zum Beispiel die alten Antiimperialisten nicht gemacht, weil denn die Hamas sofort als eine religiös-fanatische und auch klerikal-faschistische Bewegung dann doch ein bisschen zu heavy gewesen wäre. Also diesen Turn hat es dann mit der iranischen Revolution gegeben, 1979, wo auch über poststrukturalistische Vermittlung plötzlich Episteme wie ein religiöses Weltbild und so weiter durchaus
0: aufgenommen wurden als Allies, als Partner im Kampf gegen einen Welthegemon, einen kapitalistischen Weißen. Und diese eher von poststrukturalistischen Theorien kommenden Denker sind eigentlich die radikalsten Positionen vertreten, und die sind nicht irgendwelche, die sind nicht der Narrensaum der Bewegung. Ich sage immer, die was bei der Corona-Bewegung die Aluhutträger waren, sind hier die Doktorhutträger. Weil die schlimmsten Hetzer und Verharmloser von Hamas und Hisbollah und islamischer Dschihad, die sind nicht nur Aktivisten, sondern sitzen in den Instituten der westlichen Universitäten.
2: Nun ja, wie wir seit Till Eulenspiegel wissen, schützt der Doktorhut nicht davor, Teil des Narrensaums zu werden.
0: Ja, aber es hat schon sowas wie Qualitätssicherung und skeptisches Hinterfragen und wissenschaftliche Methodik oder zumindest den Anschein einer wissenschaftlichen Methodik gegeben, die ein Rationalitätsideal vorausgesetzt hat. So sehr das auch immer wieder in zu Recht überprüft werden muss, Selbstreflexion und Skepsis sind ja die großen Tugenden einer sich nie abschließenden Aufklärung. Aber hier ist wirklich Aktivismus und ein fast religiös zu nennendes Schwarz-Weiß-Denken haben sowas wie eine ernstzunehmende Wissenschaft ersetzt, und das betrifft sowohl die Rassismustheorie als auch die Imperialismuskritik und so weiter. Es haben sich manichäische und moralisierende Schwarz-Weiß-Systeme durchgesetzt in einer Welt, die eigentlich dem widerstehen sollte.
2: Naja, ich sehe das noch ein bisschen anders angesichts der großen Anzahl von erstaunlichen Aussagen, die Nobelpreisträger getätigt haben, wenn sie sich von ihrem Fachgebiet wegbewegt haben. Nun ja, ein Experte auf einem Gebiet ist deswegen nicht automatisch der weise Mann auf allen Gebieten. Da hört man schon teilweise Haarsträubendes.
0: Ich kenne niemanden, der sich ernsthaft mit der linguistischen Theorie von Noam Chomsky auseinandergesetzt hat, aber ich kenne extrem viele Linke, für die seine Galionsfigur durch seine diversen provokativen Aussagen gegen den amerikanischen Imperialismus und auch gegen den Zionismus mittlerweile.
2: Ja, die ungelesenen Bücher haben Tradition, nicht erst seit Robert Musils Mann ohne Eigenschaften. Du arbeitest dich in deinem Buch an zahllosen linken Theorien und Positionen ab, zurückgehend eigentlich bis Marx und Engels. Was nicht zuletzt auch eine
0: Auseinandersetzung. Wie gesagt, nicht nur Linke.
2: Nicht nur Linke.
0: Auch Liberale und
2: aber
0: Rechte.
2: Die auch Liberale und Rechte, korrekt. Ja. Aber die Linken haben im Gegensatz zu den rechten Positionen die Eigenschaft, dass es eigentlich dein eigener Werdegang auch ist, weil du hast sehr viele dieser Stationen durchlaufen in deiner, wie soll ich sagen, ideologischen Fortbildung.
0: Ja, na klar, also für mich war das schon...
2: Oder intellektuellen Fortbildung,
0: sagen wir. Ich beschreibe, ja, intellektuell eher oft, in einem gewissen Alter, man übernimmt einfach die Symbole und die Feindbilder, die eigene Szene vorschreibt. Also das hat oft nichts mehr mit einer kritischen Prüfung zu tun, sondern das gehört einfach zu einem gewissen Gruppenzwang dazu.
2: Sozialer Druck.
0: Ja, auch wenn man das gar nicht als sozialer Druck empfindet, das läuft oft so ganz unbewusst. Man möchte halt einfach, man überlegt sich die ganze Zeit, es gibt ja viele Novizen innerhalb von linken Bewegungen, wenn sie gerade in diesem begeisterungsfähigen Alter sind, die Selbstverständlichkeit der Dogmen, die da vertreten werden, durchaus anzweifeln, aber sie können sich halt nicht gegen die Alpha-Wölfe durchsetzen, die den Diskurs vorgeben. Und da gibt's jetzt immer schon interessante gruppendynamische Prozesse gegeben. Ich war natürlich auch
1: Im Grunde genommen kenne ich diese ganzen postkolonialen Theorien ja in- und auswendig, weil ich die ja selber auch vertreten habe in einem gewissen Alter. Eine gewisse Verachtung der westlichen Zivilisation, also nicht nur Kapitalismuskritik, auch eine gewisse Skepsis gegenüber Rationalität und eine exotisierende Begeisterung für das Außereuropäische als koloniales Opfer und als eine Ressource von interessanten alternativen epistemischen Systemen, die von einer bösen westlichen Rationalität als wertlos angesehen werden. Wenn man das dann alles genauer studiert und die Geschichte des Kolonialprozesses, erweist sich das alles natürlich als viel, viel komplizierter. Aber mit Antisemitismus und mit dem Holocaust, das war eine große Zäsur in meinem Leben. Und da bin ich dann plötzlich auch über die Hamburger Zeitschrift konkret, die ja selber in den 80er Jahren einen großen Schwenk erfahren hat. Über die Vermittlung der kritischen Theorie, Horkheimer und Adorno, haben die ihren Linksradikalismus prozionistisch definiert und haben sich damals gegen diese normativen Antiimperialismus gewandt, der einfach aus welchen Gründen auch immer Israel als Feindbild markieren musste. Und da habe ich mich lange dagegen wehren müssen, aber es war ein extrem wichtiger Stimulus, der mich von meinem traditionellen linken Rabaukentum, nämlich jeden Menschen, der in der dritten Welt einen Befreiungskampf, einen dekolonialen betreibt, also wegzuführen und einmal die Ideologien und die Gründe einer jeglichen Befreiungsbewegung kritisch zu prüfen, um sie nicht einfach emotional zu affirmieren. Und da war ich sehr lange dann selber im Zwiespalt. Mir sind dann diese Leute, diese hardcore pro-israelischen Positionen, sind mir dann zu einseitig erschienen. Und ich war dann hin und her gerissen lange Zeit. Und ja, man wechselt dann, und vor allem man möchte natürlich auch mit einer Linken, die in anderen Lebensbereichen oder in anderen gesellschaftlichen Bereichen ja durchaus vernünftige Positionen vertritt, wenn es um sozialpolitische Themen geht, teilweise auch außenpolitische. Man möchte auch paktfähig bleiben. Und ein bisschen österreichische Feigheit will ich damit ansprechen. Also ich habe mich da ein bisschen rausgehalten aus dem Diskurs, habe ihn aber immer beobachtet und versucht mitzureflektieren, und spätestens ab dem 7. Oktober war das dann nicht mehr möglich. Also da habe ich plötzlich Farbe bekennen müssen.
2: Mir stellt sich die Frage, für wen du dieses Buch geschrieben hast. Hast du es überhaupt für jemand geschrieben, für ein bestimmtes Publikum, oder hast du es einfach geschrieben? Es muss geschrieben.

0: mit dem Vorwurf des Antisemitismus, nur sollte man den auch begründen können. Und viele, die heutzutage Antisemitismus diagnostizieren, schießen meiner Meinung nach daneben, weil sich die, die sie treffen wollen, nicht getroffen fühlen. Weil sie wirklich noch mit einer statischen Antisemitismusvorstellung daherkommen, die glauben, dass der fiese Wiener, der dem bodenputzenden Juden auf der Straße hämisch zusieht, vom selben Virus befallen sei wie der beherzte Palästina-Solidarische. Das ist natürlich ein Nonsens und das kann auch gar nicht stimmen. Und in dem Moment, wo wir diesen Leuten nicht nachweisen, auf eine subtilere Art und Weise ihren Antisemitismus nachweisen können, behalten die gegen uns Recht. Weil wir sind ja nur, wir schlagen ja im Grunde genommen nur mit einem Prügel zu. Wir müssen auch erklären können, worin dieser Antisemitismus besteht. Und da sehe ich ein bisschen einen Nachholbedarf. Ich finde, Menschen, die gegen Antisemitismus auftreten, sollten sich auch mit der Geschichte und der Theorie und den Metamorphosen des Antisemitismus beschäftigen. Geschrieben habe ich es erstens einmal als Provokation für die Linke, für verständige Leute, die möglicherweise umdenken wollen, aber auch für ein breiteres Publikum. Also für jeden, der bereit ist, mir bei der Reflexion zu diesem nicht einfachen Thema zuzusehen und sich möglicherweise zu spiegeln oder provoziert zu fühlen oder meine Gedanken weiterzudenken.
1: Damit bist du auch offensichtlich zumindest zum Teil auf offene Ohren gestoßen. Also das Buch hat eine lange Reihe positiver Rezensionen erfahren, von der SZ über Deutschlandfunk bis zur Welt, von Julia Rabinowitsch bis Karl Markus Gauss. Bei Julia Rabinowitsch zum Beispiel eben eigentlich, wenn sie sagt, also auch in manchen Sachen, wenn man nicht deiner Meinung ist, ist es dennoch ein wichtiges, ein mutiges und sogar notwendiges Buch, wenn ich das jetzt richtig zitiere.
0: Ich war selber sehr erstaunt. Man weiß ja nicht, wenn man so eine schwere Geburt hinter sich bringt, ob dieses Baby dann natürlich auch Gefallen findet. Aber was natürlich, ich habe gemerkt, dass ich wirklich einen Nerv getroffen habe, denn lange bevor die traditionellen Wege der Promotion angelaufen sind, nämlich Rezensionen in Publikumsmedien, in Zeitungen, hat dieses Buch schon über die sozialen Medien, vor allem über Instagram, in einer großen deutschen linken Szene schon so einen, Geheimtipp-Status gehabt. Also am Anfang ist überhaupt nichts passiert und denkt man sich, wow, jetzt habe ich mich so angestrengt, jetzt ist mit Blut und Schweiß habe ich mich da möglicherweise eine der härtesten intellektuellen Aufgaben absolviert, die ich mir bis jetzt gestellt habe. Und dann ist einmal Schweigen, aber nach 2 Monaten ist die Rezensionsmaschinerie hat losgerattert, aber
1: man braucht ja auch ein bisschen, um das Buch zu lesen. Und vor allem, es ist ein Buch, das auch sehr stark aus dem Text herausführt. Also ich habe ungeheuer viel nachgeschlagen während des Lesens.
0: Das freut mich. Aber was ich sagen wollte, bis dahin hat sich das auf den sozialen Medien verbreitet. Bei Leuten, die wirklich ein unmittelbares Interesse an dem Thema gehabt haben. Und das war für mich sehr, sehr beglückend, dass auch außerhalb dieser traditionellen Kanäle in einer unmittelbaren aktivistischen Szene dieses Buch Anklang gefunden hat und auch als Argumentationshilfe dient. Und das ist auch insofern schön, weil das ja kein klassisches Buch ist, das nur operationabel Thesen auflistet, sondern es ist auch schon Literatur. Also ich schreibe essayistisch, ich verbinde dann schon Analytisches auch mit Satirischem, mit persönlichen, subjektiven Reflexionen. Also es ist ein organisches, essayistisches Werk und das ist ja nicht so etwas, für was heutzutage Menschen, die mit ganz anderen Textsorten sozialisiert werden, immer was anfangen können. Und wenn es gelingt, dass der Stil nicht nur verblendet, sondern das Thema und das Gesagte multipliziert oder verstärkt in der Wahrnehmung der Leser, dann ist es einem ja gelungen, auch die Kunst des Essays zu rehabilitieren.
1: Um Gefallen zu finden, ein Buch zu schreiben, ist, denke ich, eine denkbare

0: schlechte Motivation dabei.
1: Habe ich auch nie gemacht.
0: Ja. Wollte ich gerade sagen. Dabei hätte ich dich allerdings auch noch nie erwischt. Im Gegenteil, du scheust keine Konfrontation und steigst Leuten und auch dir selber fallweise gerne auf den Fuß.
1: Das meinst du jetzt wahrscheinlich, du sprichst jetzt wahrscheinlich diese bewundernswerten Passagen der Selbstkritik an.
0: Ich spreche auch die Passagen der Polemik an, die sich auch gegen deine eigenen früheren Positionen zumindest teilweise richtet und eigentlich für Angriffe jede Menge Fläche bieten würden.
1: Das Praktische ist, wenn man sich selber verspottet, dann nimmt man den anderen den Wind aus den Segeln. Nein, das ist natürlich nicht die einzige Motivation, aber man könnte jetzt eine Diskussion führen über den Charakter. Die Polemik hat ja heutzutage keinen großen, hohen Status. Polemik wird ja oft als etwas Seichteres oder Unernstes abgetan. Ich sehe das genau umgekehrt. Eine gute Polemik kann das, was eine rein sachliche oder ernste oder seriöse Analyse nicht liefert, es kann nämlich über die Grenzen der Erkenntnisfähigkeit hinausschießen und dort dann zufällig Realitätssegmente treffen, für die langsamen Truppen der bloßen akademischen Wissensfindung noch nicht flexibel genug waren.
0: Das erinnert mich an einen Satz von Friedel, der gemeint hat, die Karikatur kann eigentlich sehr genauer darstellen als ein Porträt.
1: Ja, aber bei allen gescheiteren Denkern, die halt nicht akademisch verschnitten waren, die bewundern ja die Übertreibung oder, wie gesagt, Adorno macht sich lustig über intellektuelle Texte, die sich nicht zu weit aus dem Fenster raushängen trauen und so weiter. Die Transgression ist ein ganz wichtiges Moment.
0: Du zeichnest ein sehr düsteres Bild der jungen Generationen. Du stellst sie als geschichtsvergessen dar und sich selbst geschichtslos wähnend, was natürlich Unfug ist, weil auch wenn man es nicht weiß, nichts schwebt frei im Raum.
1: Ja, ist ein Unterschied, ob man es unbewusst macht oder bewusst. Ich weiß nicht, ob ich den Jungen so ein schlechtes Zeugnis ausstelle. Was ich mache, ist, ich tue schon den Klassenhintergrund dieser neuen Aktivistenszene ein bisschen durchleuchten. Und die hat meistens eine stark narzisstische Struktur. Und für die ist zum Beispiel die Palästina-Solidarität oft ein Tool der Selbstdarstellung, wie man das gesehen hat, zum Beispiel bei Sumut Flotilla und so weiter. Auch die Kritik, dass diese neuen Aktivisten eigentlich nur noch Selfie-Aktivisten sind, ist ja auch ein bisschen naiv, wenn man bedenkt, dass diese jungen Menschen gar nichts anderes mehr kennen als als politisches Engagement, als Selbstvermarktungstool. Das ist ja in der neoliberalen Konkurrenzgesellschaft und in den sozialen Medien über TikTok und Instagram ist ja das Profil, das sich als wütenden Rebellen zu inszenieren, ist eine unhinterfragte Selbstverständlichkeit geworden, deren Lächerlichkeit ja vergessen wurde. Also vor 20 Jahren in Parteizusammenhängen oder vor 50 Jahren, wo es noch so proletarische, sozialistische Organisationen gab, die eine gemeinsame Sache verfolgten, die hätten sich die jetzige Art von politischem Engagement, wäre ihnen unverständlich vorgekommen.
0: Was macht man, welche Positionen kann man beziehen, wenn man so, wie glaube ich, kann ich sagen, wir beide zwischen diesen Welten stehen? Empathie für alle Opfer haben und sowohl jüdische, israelische als auch palästinensische Freunde und Freundinnen, die natürlich konträre Standpunkte beziehen.
1: Also ich muss keine Freunde haben, die Standpunkte beziehen, die ich für falsch, idiotisch und menschenfeindlich halte. Also ich muss jetzt nicht künstlich eine Äquidistanz zwischen den Lagern herstellen. Die nächste Frage ist, es gibt ja die berühmten 3 Ds. Es gibt ja die die Kriterien, die der ehemalige sowjetische Dissident Natan Scharansky und spätere israelische Minister aufgestellt hat, wie man israelbezogenen Antisemitismus definieren kann. Und er sprach ganz einfach, sloganhaft von Delegitimierung, Dämonisierung und für mich das Wichtigste ist der doppelte Standard. Und wenn man bedenkt, welches Übergewicht, welche Präponderanz der israelische Nahostkonflikt nicht nur erst seit dem 7. Oktober schon, sondern seit 1947, in den Medien hat, in den Köpfen hat. So als müsste jede progressive Generation wächst so auf, als müsste sie den Nahostkonflikt lösen. Und, es ist schon eine verdächtige Spur, wie dieses kleine hessengroße Land mit der Westbank, die nicht größer als das Waldviertel ist, wie die inhaltlich, metaphysisch, aber auch im Bewusstsein seiner Territorialität eine Übergröße bekommen, von denen andere Konfliktherde auf dieser Welt nur träumen könnten. Also für mich ist ein pro-palästinensisches Engagement erst dann seriös, wenn mir derselbe Aktivist beweisen kann, dass die weitaus schlimmeren Massaker im Kongo und im Sudan und in Myanmar ihm genauso schlaflose Nächte bereiten und ihn genauso auf die Straße treiben. Und als die iranische Regierung im letzten Jänner innerhalb weniger Tage bis zu 40.000 Menschen abschlachtete, wo waren da die großen Straßenzüge außer der iranischen Opposition selber?
0: Das gilt sicher für viele, aber wird schwierig in dem Moment.
1: Nein, es passt aber nicht ins herkömmliche Narrativ.
0: Ja, aber es gibt halt leider auch Palästinenser, die, nachvollziehbar diesen Konflikt anders werten, weil ihre eigenen Familienmitglieder betroffen sind, getötet wurden, ihren Besitz verloren haben und.
1: Ja, aber die wissen auch alle, dass sie in Geiselhaft einer klerikal-faschistischen Sekte sind, die sie als lebende Schutzschilder verwenden und deren Märtyrertod ein großer Triumph, ein großer politischer Triumph ist. Und es hat genug Opposition in Gaza gegeben, die ist brutal niedergeprügelt worden mit fürchterlichen Foltermethoden, das hat man gesehen. Also nach dem sogenannten Waffenstillstand hat die Hamas wieder Tabula Rasa gemacht in den eigenen Reihen. Aber wie die ersten Demonstrationen in Gaza waren, wo war da die Global Intifada? Die haben völlig die im Regen stehen lassen. Die Israelis haben ihnen misstraut, weil sie ganz genau gewusst haben, dass eine Opposition gegen die Hamas noch nicht eine Akzeptanz Israels bedeutet. Das stimmt schon. Aber wie die palästinensolidarische Szene diesen Inner-Gaza-Protesten gleichgültig gegenübergestanden ist, so skeptisch, ganz einfach. Das passt einfach nicht in die Erzählung rein.
0: Was du vorher aufgezählt hast, die anderen Konflikte, über die wenig bis gar nicht gesprochen wird, wenn man die in die Diskussion einbringt, setzt man sich zumeist des Vorwurfs des Whataboutism.
1: Das ist eine der beschissensten Floskeln, die man sich nur vorstellen kann. Da bin ich wirklich polemisch geworden, da habe ich gescherzt, dass dieser Begriff nur erfunden worden ist, um Rechtfertigungen Israels den Wind aus den Segeln zu nehmen. Whataboutism, wenn Vertreter der Global Justice sich nur auf diesen hessengroßen Landstrich in der Levante konzentrieren, und ich sie darauf hinweise, dass wenn ihr gegen Massaker und Gewalt und Ungerechtigkeit auftretet, ihr das aber auch an anderen Konfliktherden suchen müsst, dann ist es bei Gott kein Whataboutism, sondern dann ist das ein Kritikpunkt, den sie ernst zu nehmen haben müssen. Also der Vorwurf des Whataboutism wird meistens als Abwehr berechtigter Kritik verwendet. Es ist ganz einfach. Es passieren dort, man kann die Massaker im Sudan, die weitaus fürchterliche und weitaus größere und höhere Opferzahlen zeitigten. Man kann die nicht in die herkömmliche postkoloniale Schablone vom bösen zionistischen Statthalter des westlichen kolonialen Kapitalismus im Nahen Osten einordnen. Das wird gewertet als indigene Streitereien, als Farbige, die sich gegenseitig abschlachten.
0: Unter Ausblendung des Anteils, den der Kolonialismus dort sehr wohl gehabt hat.
1: Natürlich, und dasselbe ist im Kongo. Also im Kongo werden aufgrund von Proxy-Armeen, die quasi die Lithium und die Schwer- und Edelmetallförderung sichern sollen, werden massenweise Zivilisten versklavt, ermordet, in einem Ausmaß, das in keiner Weise vergleichbar ist mit diesen durchaus schrecklichen Vertreibungen von palästinensischen Bauern durch die Hilltop Youth oder durch orthodoxe Siedler. Das ist natürlich fürchterlich. Aber da muss man dann schon die unterschiedlichen Maße mitreflektieren, durch welche Konflikte eine größere mediale Aufmerksamkeit bekommen. Und das hat Methode. Und das hat Methode schon seit 60 Jahren.
0: Man muss sich allerdings hüten vor Aufrechnungen gegenseitiger Verbrechen und Grausamkeiten, die zugefügt wurden, weil das endet nie. Also da ist man dann irgendwann einmal in biblischen Zeiten, aber es ist eine endlose Kette.
1: Nein, aber dass die Verbrechen des Mullah-Regimes im Iran, dass das ein betretenes Schweigen hervorruft, ist einfach in eine ideologische Wertungskette eingebunden. Der Iran ist markiert als ein antiimperialistischer Akteur, so fürchterlich er auch sein mag. Und es gibt diesen inneren Hinderungsgrund, iranische Verbrechen nicht anzusprechen, weil man ja da einen westlichen Überlegenheitsdiskurs fahren könnte. Das ist wirklich eine neurotische Struktur, die ideologisch eingebrannt ist in diese Leute. Deswegen sind manche Konflikte haben mehr Publicity und andere weniger.
0: Dein Buch ist eigentlich keine Auseinandersetzung mit Juden und oder Judentum, sondern mit dessen Perzeption und Rezeption. Die wird analysiert und ja, auseinandergenommen, kann man sagen.
1: Naja, weil, wie gesagt, wer beim Antisemitismus das Problem beim Adressaten sucht, beim Juden, ist ja schon der antisemitischen Logik auf den Leim gegangen. Und das ist wirklich eine Parallele auch zu jedem Rassismus. In dem Moment, wo ich den Wahn und den Vor- und den von Vorurteilen zerfressenen Menschen rational ihre Vorurteile widerlegen will, habe ich mich ja schon in ihr Referenzsystem eingeschaltet. Also in dem Moment, wo ich erkläre, dass es diese jüdische Lobby nicht gibt oder dass bestimmte Menschenkategorien nicht schlechter riechen, wenn ich auf diese rationale Ebene runtersteige, habe ich ja schon klein beigegeben vor der Definitionsmacht des Rassisten oder des Antisemiten. Darum ist es ist auch ein heikler Punkt, inwiefern man mit diesen Antisemiten überhaupt diskutieren soll, rational. Also, und das tue ich immer nach Maßgabe meiner Menschenkenntnis behandeln, wenn ich merke, dass Menschen einfach aufgrund einer Art Gruppen eines Gruppenzwangs, einer gemeinsamen kollektiven Identität auf Erzählungen hereingefallen sind, die faktisch falsch sind. Aber ich merke, dass sie eventuell noch einem rationalen Argument zugänglich wären. Dann darf man keine Mühen scheuen, diesen Menschen aufzuklären. Nur bei manchen ist wirklich Hopfen und Malz verloren. Und die versuchen ja ihr eigenes Warnsystem dem einen rationalen Anstrich zu geben. Weil in dem Moment, wo du mit ihnen als ernsten Menschen sprichst und mit ihm auf einer argumentativen Ebene sprichst, fühlt er sich ja aufgewertet und vermischt dann seinen eigenen Wahn mit durchaus nachvollziehbaren moralischen Argumenten, zum Beispiel ja, Leid der Palästinenser und so weiter. Und da muss man extrem aufpassen. Ich vergleiche das immer, man sollte, da versuchen die Vampire einen über die Schädlichkeit der Sonneneinstrahlung auf die Haut in solche Diskussionen zu verwickeln und über Melanome zu reden. Na, dem Vampir geht es um was ganz was anderes. Der will die Sonne ausschalten.
0: Du gibst am Ende deines Buches einen Handlungsleitfaden im Telegram-Stil. Ich würde sagen, wie man dem eigenen Antisemitismus auf die Schliche kommen kann und ihn diagnostizieren. Weitaus schwieriger scheint mir die Frage, wie kann man heute noch über diese Themen überhaupt sprechen? Weil ich habe den Eindruck, also ich habe nicht den Eindruck, ich beobachte, dass eigentlich egal, wer was sagt, man bekommt eins über die Rübe. Und ich gebe dir völlig recht, wenn du die Diagnose ziehst, dass wir an einer Unfähigkeit leiden, Ambiguitäten, also Uneindeutigkeiten und Ambivalenzen zu ertragen. Doch diese Thematik muss, wie einige andere Fragen auch, in eine nächste Sendung ausgelagert werden, denn die eben noch laufende liegt in ihren letzten Sekunden. Vom Antisemitismus, der keiner sein will, ist in der Edition Tiamat erschienen und, um abermals Julia Rabinowitsch zu zitieren, auch ich halte es für ein mutiges und notwendiges Buch. Ich danke Richard Schubert für den Besuch im Studio und allen anderen fürs Zuhören.
2: Soweit das Gespräch, das Herbert Gnauer bei Radio Orange 94.0 in Wien am 21. September mit Richard Schubert geführt hat. Wir hatten am Anfang der Sendung ja bereits hingewiesen auf Lesetermine von Richard Schubert in Berlin und in Hamburg im About Blank am 9. Oktober und in der Roten Flora in Hamburg dann am 11. Oktober jeweils um 19 Uhr. Das war's für heute mit Quergelesen. Wir hoffen, das Gespräch hat euch interessiert. Wir haben es ganz leicht gekürzt für diese Sendung. Und ja, wir hoffen, ihr bleibt der Sendung gewogen und lasst euch auch weiterhin nichts gefallen. Bis zum nächsten Mal. Tschüss.
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herzlich willkommen zu Sexy Kapitalismus oder Pop ist eine Pizzaschachtel. 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

Ja, und das war's jetzt auch mit Sexy Kapitalismus oder Pop ist an der Pizzaschachtel beim Freien Radio für Stuttgart auf 99,2. Wir haben übrigens nächstes Wochenende 30-jähriges Jubiläum und feiern im Hinterhof bei uns. Natürlich gibt die Sendung auch bei Querfunk in Karlsruhe, beim Bermudafunk in Mannheim, Heidelberg, bei Coax in Halle, beim Freien Radio Neumünster und natürlich auch im FSK in Hamburg. Gehabt euch wohl, bis zum nächsten Mal.

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Viele Menschen schrecken zurück, wenn sie Geschichte hören. Geschichte. Vier langweilige Stunden pro Woche in der Schule oder was das lange her ist oder immer ohne einen passiert. 19.